0: Fahrzeug unterwegs. Wir haben nur einen Blitzer vorliegen, auf der B2 bei Kissing. Gute und sichere Fahrt.
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0: Es ist 2 Uhr und 26 Minuten. 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
1: Am frühen Morgen gibt es bei uns meist klaren Himmel und es ist windstill. Nach einem sonnigen Start wird es heute schnell heiß mit 34 bis 36 Grad. Am Nachmittag ziehen in Bayerisch-Schwaben und im Allgäu zwischen Donau und den Alpen dichtere Wolken auf. Dazu gibt es kräftige Schauer und örtliche Gewitter. In Nordschwaben vereinzelt auch mit Hagel. Der Radio Schwaben 3-Tage-Trend. Morgen dominieren zunächst die Wolken. Später lockert es etwas auf. Dazu sind einzelne Schauer möglich, bei 26 bis 28 Grad. Am Wochenende gibt es wieder mehr Sonne und es wird spürbar wärmer. Zum Wochenstart setzt sich die Erwärmung fort. Dazu zeigt sich das Wetter leicht wechselhaft. Aktuell meldet Großaltingen 18 Grad. In Nesselwang sind es 17 Grad bei wolkenlosem Himmel. In Nördlingen ist es klar bei 20 Grad.
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1: Aktuell liegen uns keine Verkehrsstörungen vor. Geblitzt wird nur an einer Stelle, auf der B2 bei Kissing. Die kostenfreie Verkehrs- und Blitzer-Hotline ist 08000 11 82 11.
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2: Zum Start in den Tag gibt es meist noch einen klaren Himmel. In Bayerisch-Schwaben und im Allgäu ist die Nacht ungewöhnlich mild.
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2: Zum Start in den Tag gibt es meist noch einen klaren Himmel. In Bayerisch-Schwaben und im Allgäu

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1: Ich bin Moritz Einzel. Vor dem Hintergrund der neuen Hitzewelle haben die Grünen die Bundesregierung aufgefordert, die Bevölkerung besser zu schützen. Dem Redaktionsnetzwerk Deutschland sagte Fraktionschefin Hasselmann, es brauche eine Hitzeschutzinitiative für Krankenhäuser, Pflegeeinrichtungen und andere sensible Bereiche. Die Aufgaben für den neuen Gesundheitsminister Linnemann lägen auf dem Tisch, so Hasselmann. Die drei CDU-Ministerpräsidenten in den Ostbundesländern rebellieren gegen Teile des Rentenpakets. Sie sehen nicht ein, dass die abschlagsfreie Rente nach 45 Beitragsjahren gestrichen werden soll. Damit stellen sich die Länderchefs aus Sachsen, Sachsen-Anhalt und Thüringen gegen Kanzler Merz. Unterstützung bekommen sie vom Chef des CDU-Sozialflügels Radke. Der sagte, wer 45 Jahre gearbeitet habe, verdiene Respekt und Verlässlichkeit. Bundeswirtschaftsministerin Reiche drängt auf weitere Reformen, um die deutsche Wirtschaft wieder auf Kurs zu bringen. Der Nachrichtenagentur dpa hat Reiche gesagt, man müsse das Reformpaket, das vor dem Sommer beschlossen wurde, unbedingt umsetzen. Das sei ein erster Anfang.
2: Die deutsche Wirtschaft ist nach wie vor unter massivem Druck. Dass wir eine leichte Erhöhung sehen, ist zwar ein gutes Zeichen, reicht aber nicht für einen dauerhaften Ausschwung. Wir scheinen aus einer tiefen Rezessionsphase heraus zu sein. Wenn man sich anschaut, wo dieses Wachstum herkommt, dann ist es getrieben durch die öffentlichen Ausgaben, durch das Sondervermögen.
1: Im Arbeitsmarkt sei Flexibilität nötig, so Reiche, und vor allem müsse man beim Bürokratieabbau vorankommen. Großer Knall im Weltfußball. Der mächtige europäische Verband UEFA hat eine offene Boykottdrohung für FIFA-Weltmeisterschaften ausgesprochen. Hintergrund ist der geplante Investorendeal von FIFA-Chef Infantino. Die UEFA machte in einer Erklärung deutlich, die WM stehe nicht zum Verkauf und sei kein Anlageprodukt.
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3: Die Polizei meldet derzeit keine Verkehrsbehinderungen in Bayerisch-Schwaben. Es ist nur ein Blitzer gemeldet auf der B2 bei Kissing. Gute Fahrt mit Radio Schwaben. 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

0: Es ist 3 Uhr und 25 Minuten. 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
1: Heute früh ist der Himmel bei uns meist klar. Nach einem sonnigen Start steigen die Temperaturen bis zum Nachmittag auf 34 bis 36 Grad. Später ziehen zwischen Nordschwaben und dem Allgäu größere Wolken auf. Dazu kommen Schauer und Gewitter. In Nordschwaben können sie örtlich auch kräftiger ausfallen mit Hagel. Der Radio Schwaben 3-Tage-Trend. Morgen geht es wechselhaft weiter. Erst mit vielen Wolken, tagsüber immer wieder mit Schauern und am Abend hier und da mit Auflockerungen bei 25 bis 28 Grad. Am Sonntag gibt es nach freundlichem Beginn wieder mehr Sonne und es wird spürbar wärmer. Zum Wochenstart setzt sich der Aufwärtstrend fort. Aktuell meldet Pöttmes wolkenlos bei 18 Grad. In Mindelheim sind es 21 Grad. In Wemding ist der Himmel klar bei 20 Grad.
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1: Aktuell liegen uns keine Verkehrsstörungen vor. Nur ein Blitzer ist derzeit auf der B2 bei Kissing aufgebaut. Kommt gut ans Ziel.
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1: Zurzeit gibt es meist klaren Himmel bei 16 bis 21 Grad. Nach Sonnenaufgang beginnt.
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1: Zurzeit gibt es meist klaren Himmel bei 16 bis 21 Grad.

0: klarem Himmel. In Illertissen 19 Grad und wolkenlos.
1: Es ist 3 Uhr und 56 Minuten. 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
2: Ich bin Moritz Einzel. Gestern ist gleich an mehreren Orten in Deutschland die 40-Grad-Marke geknackt worden. Den höchsten Wert meldete der Deutsche Wetterdienst mit 40,5 Grad aus Bernburg an der Saale in Sachsen-Anhalt. Dahinter folgten 40,4 Grad im bayerischen Kitzingen und 40,2 Grad in Ohlsbach in Baden-Württemberg. Uli Reitinger berichtet.
3: In den drei Bundesländern Sachsen-Anhalt, Bayern und Baden-Württemberg war es in einem Juli noch nie so heiß. Der bundesweite All-Time-Hitzerekord blieb dagegen unangetastet. Er liegt bei 41,8 Grad, gemessen in diesem Jahr Ende Juni in Möckern-Drewitz in Sachsen-Anhalt.
2: Noch einmal in die Schule, Zeugnisse abholen und dann geht's auch für die Schülerinnen und Schüler in Bayern endlich in die Sommerferien. Für eine Woche haben dann in ganz Deutschland alle Schulkinder gleichzeitig frei. Die Hochzeit der Feriensaison. Da wird dann natürlich auch auf den Straßen sehr viel Reiseverkehr sein. Der ADAC spricht vom höchsten Verkehrsaufkommen des gesamten Sommers. Mit Markus Söder besucht erstmals ein bayerischer Ministerpräsident die Republik Moldau. Der CSU-Chef kommt heute auf Einladung von Staatspräsidentin Sandu in das kleine, aber geopolitisch überaus gefragte Land zwischen Rumänien und der Ukraine. Es wird erwartet, dass Söder in Chisinau Unterstützung für Moldaus Beitrittsprozess zur EU äußert. Das ist mal ein Statement von der Europäischen Fußballunion UEFA. Der Verband will künftig Weltmeisterschaften der FIFA boykottieren, sollte der Weltverband nicht von seinen Investorenplänen abkommen. Die WM stehe nicht zum Verkauf und sei auch kein Anlageprodukt, heißt es in einer Erklärung, der sich auch der Deutsche Fußballbund DFB angeschlossen hat. FIFA-Chef Infantino will WM-Anteile an private Investoren verkaufen.
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0: Aktuell liegen uns keine Verkehrsstörungen vor. Und hier die neuesten Blitzer auf Radio Schwaben. Auf der Dillinger Straße in Lauingen und auf der B2 bei Kissing. Gute Fahrt mit Radio Schwaben. 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

0: Es ist 4 Uhr und 25 Minuten. 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
1: Am frühen Morgen ist der Himmel meist klar und am Vormittag gibt es oft Sonne. In Bayerisch-Schwaben und dem Allgäu wird es am Nachmittag heiß. Von Norden her ziehen kräftige Schauer und Gewitter auf, örtlich auch mit Hagel. Am Abend wird es wechselhaft und in der Nacht kühlt es auf 17 bis 20 Grad ab. Der Radio Schwaben 3-Tage-Trend. Morgen ist es erst wechselnd bewölkt, später gibt es erneut Schauer und vereinzelt Gewitter. Zum Abend hin lockert es wieder auf. Sonntag zeigt sich nach Wolkenfeldern häufiger die Sonne. Dazu ist es meist trocken. Und zum Wochenstart setzt sich die Wärme mit Sonne und Wolken fort. Dann sind 33 bis 36 Grad möglich. Die aktuellen Wetterwerte. In Bobingen 16 Grad, in Jengen klar bei 22 Grad und in Burgau wolkenlos bei 15 Grad.
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1: Auf der A8 ist die Einfahrt bei Burgau wegen Brückenarbeiten bis 4.30 Uhr gesperrt. Und uns liegt nur ein Blitzer vor, auf der Dillinger Straße in Lauingen. Kommt gut an.
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1: Am frühen Morgen ist es bei uns meist klar. Dazu liegen die Temperaturen zwischen 15 und 20 Grad. Im weiteren Verlauf wird es zwischen Nordschwaben und dem Allgäu rasch heiß. Ab Mittag ziehen verbreitet Schauer und Gewitter durch. In Nordschwaben örtlich auch kräftig mit Hagel. Am Abend bleibt es wechselhaft. Der Radio Schwaben 3-Tage-Trend. Morgen geht es oft wolkig los. Tagsüber ziehen immer wieder Schauer und einzelne Gewitter durch. Später lockert es stellenweise auf. Am Sonntag gibt es erst viele Wolken. Danach zeigt sich häufiger die Sonne und es wird wieder wärmer. Zum Wochenstart setzt sich die Wärme fort. Bei mehr Sonne steigen die Werte auf 33 bis 36 Grad. In Augsburg 15 Grad und klar. In Buxheim 16 Grad und in Kaisheim 16 Grad.
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0: Es ist 4 Uhr und 58 Minuten. 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
3: Ich bin Moritz Einzel. Guten Morgen. Großer Knall im Weltfußball. Der mächtige europäische Verband UEFA hat eine offene Boykottdrohung für FIFA-Weltmeisterschaften ausgesprochen. Hintergrund ist der geplante Investorendeal von FIFA-Chef Infantino. Die UEFA machte in einer Erklärung deutlich, die WM stehe nicht zum Verkauf und sei kein Anlageprodukt. Die radikal-islamische Hamas im Gazastreifen wird laut US-Präsident Trump vollständig entwaffnet. Der von den USA eingesetzte Friedensrat habe eine entsprechende Vereinbarung erzielt. Dies sei ein wichtiger Schritt auf dem Weg zu dauerhaftem Frieden. Die Hamas hatte es bislang abgelehnt, ihre Waffen abzugeben. Bundeswirtschaftsministerin Reiche drängt auf weitere Reformen, um die deutsche Wirtschaft wieder auf Kurs zu bringen. Der Nachrichtenagentur dpa hat Reiche gesagt, man müsse das Reformpaket, das vor dem Sommer beschlossen wurde, unbedingt umsetzen. Das sei ein erster Anfang.
4: Die Reformen müssen dazu führen, dass sich eine positive Perspektive im Leben eines jeden Einzelnen widerspiegelt. Kommt also der Glaube und die Überzeugung zurück, dass es meinen Kindern einmal besser geht als mir? Kommt diese Reform bei mir an. Diese Zukunftsperspektive, diesen Optimismus wieder hinzubekommen, dazu braucht es wirklich einen guten Aufschlag im Herbst.
3: Im Arbeitsmarkt sei Flexibilität nötig, so Reiche, und vor allem müsse man beim Bürokratieabbau vorankommen. Die drei CDU-Ministerpräsidenten in den Ostbundesländern rebellieren gegen Teile des Rentenpakets. Sie sehen nicht ein, dass die abschlagsfreie Rente nach 45 Beitragsjahren gestrichen werden soll. Damit stellen sich die Länderchefs aus Sachsen, Sachsen-Anhalt und Thüringen gegen Kanzler Merz. Unterstützung bekommen sie vom Chef des CDU-Sozialflügels Radke. Der sagte, wer 45 Jahre gearbeitet habe, verdiene Respekt und Verlässlichkeit.
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1: Ihr habt freie Fahrt. Derzeit gibt es keine Verkehrsbehinderungen. Wir haben nur einen Blitzer vorliegen. Auf der Dillinger Straße in Lauingen. Gute und sichere Fahrt.
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6: Jetzt haben wir es eigentlich schon geschafft. Schönen guten Morgen.
7: Guten Morgen.
6: Es ist der Freitag. Der Freitag für viele vor dem Urlaub.
7: Mhm.
6: Der Freitag natürlich nach einer heißen Woche, wo man sich einfach nur nach dem Wochenende sehnt.
7: Oh ja.
6: Es ist einfach eigentlich jetzt schon geschafft.
7: Absolut.
6: Und deswegen gehen wir das jetzt hier ganz entspannt an mit
7: mehr 80ern, mehr 90ern und mehr aktuellen Hits.
6: Schön, dass ihr da seid. Hier ist Radio Schwaben. Packen wir es an. Auf geht's.
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3: Es ist 5 Uhr und 27 Minuten. 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
4: Heute früh gibt es erst Wolken und Auflockerungen. Bis zum Vormittag zeigt sich dann häufiger die Sonne. Am Mittag und Nachmittag ziehen in Bayerisch-Schwaben und im Allgäu bei 33 bis 35 Grad teils kräftige Schauer und Gewitter auf, örtlich auch mit Hagel. Zum Abend klingen sie allmählich ab, oft bleibt es aber noch wolkig.
3: Der Radio Schwaben 3-Tage-Trend.
4: Morgen gibt es erst Wolken und einzelne Schauer. Später bleibt das Wetter unbeständig, bei 26 bis 27 Grad aber nicht mehr ganz so heiß. Am Sonntag gibt es nach wolkigem Beginn mehr und mehr Auflockerungen. Zum Wochenstart setzt sich der Erwärmungstrend fort. Die aktuellen Wetterwerte. In Untermeitingen 15 Grad und trocken. In Bad Grönenbach 15 Grad und wolkenlos. In Krumbach 16 Grad.
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4: Alles frei auf den Straßen, keine Staus oder Verkehrsbehinderungen in der Region. Es ist nur ein Blitzer gemeldet, auf der Dillinger Straße in Lauingen. Meldet Staus und Blitzer immer per WhatsApp unter 08000 11 82 11.
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7: Der Kaffee schmeckt besser. Man kommt leichter aus dem Bett. Die Musik klingt einfach geiler. Also entweder hattet ihr Rum im Kaffee oder es ist einfach nur Freitagmorgen. Schön, dass ihr da seid. Hallöchen.
8: Ich hoffe, es liegt nur daran, dass es Freitag ist.
7: Natürlich. Wir sind kurz vor dem Wochenende, kurz vor den Sommerferien, für viele auch kurz vor dem Urlaub. Mhm. Die Stimmung ist so oder so großartig. Ihr wisst ja Bescheid, ne? Selbst wenn ihr nicht wegfahrt. Die nächsten Wochen werden großartig. In der Arbeit ist nicht viel los und so weiter und so weiter. Also heute müssen wir noch einmal durch den normalen Alltag und dann ist erstmal 6 Wochen ein bisschen Piano angesagt. Also einmal noch und wir begleiten euch rein. Hier ist der Freitag auf Radio Schwaben.
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1: Heute früh ziehen bei uns die letzten Wolken langsam ab. Im Laufe des Vormittags gibt es in Bayerisch-Schwaben und im Allgäu freundliche Abschnitte, nur vereinzelt noch einen kurzen Schauer. Am Nachmittag steigen die Temperaturen auf heiße 34 bis 36 Grad. Dazu wachsen Quellwolken und vor allem im Norden sind kräftige Gewitter möglich, örtlich auch mit Hagel. In der Nacht klingen Schauer und Gewitter meist ab, die Luft geht auf 17 bis 20 Grad zurück. Der Radio Schwaben 3-Tage-Trend. Morgen gibt es oft einen freundlichen Start. Später ziehen wieder einzelne Schauer und Gewitter durch. Am Abend lockert es häufiger auf. Am Sonntag wird es etwas freundlicher und wärmer. Zum Wochenende oft einen freundlichen Start. Später ziehen wieder einzelne Schauer und Gewitter durch. Am Abend lockert es häufiger auf. Am Sonntag wird es etwas freundlicher.

0: einmal in die Schule Zeugnisse abholen und dann geht's heute auch für die Schülerinnen und Schüler in Bayern endlich in die Sommerferien. Für eine Woche haben dann in ganz Deutschland alle Schulkinder gleichzeitig frei. Moritz Einzel berichtet.
1: Da wird dann natürlich auch auf den Straßen in Bayern sehr viel Reiseverkehr sein. Der ADAC spricht vom höchsten Verkehrsaufkommen des gesamten Sommers. Mit den meisten Staus rechnet der Automobilclub heute Nachmittag, morgen Vormittag und am Sonntagnachmittag. Auch auf den bayerischen Flughäfen beginnt die heißeste Zeit des Jahres. Allein der Münchner Airport erwartet in den Ferienwochen deutlich über 6 Millionen Reisende.
0: Eine Vereinbarung zur Entwaffnung der Hamas im Gazastreifen. Die hat angeblich der von den USA ins Leben gerufene sogenannte Friedensrat erzielt. Das hat US-Präsident Trump bei Truth Social verkündet. Er sprach von einem entscheidenden Schritt zu dauerhaftem Frieden und Sicherheit. Trump dankte den Vermittlerstaaten Katar, Ägypten und der Türkei. Mit Markus Söder besucht erstmals ein bayerischer Ministerpräsident die Republik Moldau. Der CSU-Chef kommt heute auf Einladung von Staatspräsidentin Sandu in das kleine, aber geopolitisch überaus gefragte Land zwischen Rumänien und der Ukraine. Es wird erwartet, dass Söder in Chisinau Unterstützung für Moldaus Beitrittsprozess zur EU äußert. Die Europäische Fußballunion UEFA hat ein klares Statement gesetzt. Falls der Weltverband FIFA seine Investorenpläne weiter verfolgt, dann sind die europäischen Teams nicht mehr bei Weltmeisterschaften dabei. Laut FC Bayern-Patron Uli Hoeneß ist so ein Wettbewerb dann für die Tonne. FIFA-Präsident Infantino will WM-Anteile an Investoren verkaufen.
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3: Und Servus, aktuell haben wir keine Meldungen von ADAC oder Polizei. Kommt gut durch.
4: Guten Morgen, ich habe einen Blitzer für euch in Lauingen an der Dillinger Straße. Und falls ihr noch welche seht, könnt ihr die melden unter der 08000 11 82 11.
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3: Es ist schon wieder der Freitag, der letzte im Juli.
4: Oh krass, ey, wie schnell vergeht die Zeit bitte.
3: Wahnsinn, ey. Boah. Und ich finde, der, auch wenn schon seit einem Monat oder so offiziell Sommer ist, der richtige Sommer, der ist im August, oder?
4: Absolut.
3: Ja, das ist einfach, das ist ja so ein gesamtes Feeling, wenn man rausgeht auf die Straßen. Ich meine, die Kids haben frei, ne? Alle fahren irgendwie Fahrrad, in den Schwimmbädern ist was los. Es gibt Straßenfeste, Grillfeiern am Abend. Also egal, ob ihr wegfahrt, egal, ob ihr Urlaub habt oder ob ihr daheim seid, wir machen es uns richtig schön. Heute ist der letzte Tag im Alltag und die nächsten 6 Wochen ist irgendwie anders, irgendwie entspannter.
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0: Es ist vielleicht der letzte erste Kaffee für eine längere Zeit für viele. Hallöchen. Hallöchen. Hier ist Radio Schwaben, kurz vor der Urlaubszeit, kurz vor der Ferienzeit und kurz vor der Sommerzeit. Also selbst die, die arbeiten müssen die nächsten Wochen, ihr wisst schon, es wird wirklich viel entspannter. Mhm. Also heute ist vielleicht der letzte Arbeitstag, der sich auch so richtig nach Arbeit anfühlt.
1: Jawohl.
0: Und dass wir den ruhig und entspannt anpacken, ist doch klar. Wir starten rein mit der Radio Schwaben Stadtgeschichte. Wir sind unterwegs im Landkreis Lindau. Lasst euch heute nicht stressen.
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1: In Stiefenhofen erzählte man sich lange Zeit eine ungewöhnliche Geschichte über einen Schuhmacher und seinen Lehrbuben. Eines Abends waren die beiden nach der Arbeit auf dem Heimweg. Als sie am Friedhof vorbeikamen, bei der kleinen Kapelle, die damals noch neben der Kirche stand, entdeckten sie einen prachtvollen Schimmel. Das Pferd war fein gesattelt und mit einem besonderen edlen Zahnzeug ausgestattet. Der Schuhmacher vermutete, dass das Tier wohl irgendwo ausgebrochen war. Vielleicht beim Wirt, dachte er, und schickte seinen Lehrbuben los, um den Schimmel einzufangen und nach Hause zu bringen. Doch kaum hatte der junge Mann das Pferd erreicht und den schönen Sattel betrachtet, geschah etwas Seltsames. Ohne recht zu wissen, wie es passiert war, saß er plötzlich auf dem Rücken des Schimmels. Im nächsten Moment galoppierte das Pferd davon, über Gräben und Zäune hinweg in Richtung Harbertshofen. Dem Reiter verging dabei Hören und Sehen. Erst nach einiger Zeit wurde er abgeworfen, blieb aber zum Glück unverletzt. Der Schimmel dagegen verschwand spurlos. Später stellte sich heraus, kein Wirt und kein Bauer aus der Gegend vermisste ein Pferd. Für die Menschen in Stiefenhofen war deshalb klar, dieses Ereignis musste mit Dingen zu tun haben, die sich nicht so einfach erklären ließen.
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1: Wir haben jetzt was für euch. Da müsst ihr schon so ein bisschen euer Köpfchen anstrengen. Aber erst morgen.
2: Ach Gott sei Dank. Das Maislabyrinth in Eppeshausen im Unterallgäu. Ja, ist eine super Sache. Es geht los ab morgen und dann bis zum 14. September. Also ihr habt die ganzen Ferien im Endeffekt Zeit, um da hinzugehen. Täglich von 10 bis 18 Uhr. Und es macht schon richtig, richtig Spaß. 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
1: Es ist 6 Uhr und 26 Minuten. 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
2: Heute früh gibt es Sonne zwischen vielen Wolken, am Vormittag bleibt es meist trocken. Am Nachmittag wird es in Bayerisch-Schwaben und im Allgäu heiß mit 34 bis 36 Grad. Zunächst vereinzelt, später verbreitet ziehen Schauer und Gewitter auf, in Nordschwaben örtlich auch kräftig mit Hagel. Gegen Abend ziehen die Gewitter nur langsam ab, einzelne Schauer halten sich noch länger. Der Radioschwaben 3-Tage-Trend. Morgen gibt es oft Wolken, danach folgen erneut Schauer oder Gewitter, bei 26 bis 27 Grad. Am Sonntag wird es wechselhaft, zum Wochenstart wieder freundlicher und spürbar wärmer. Aktuell liegen die Temperaturen in Gessertshausen bei 17 Grad unter wolkenlosem Himmel, in Memmingen bei 15 Grad und in Bissingen bei 16 Grad und klarem Himmel.
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5: Und nach wie vor noch nichts los auf den Straßen. Noch, ne? Heute wird es, glaube ich, ganz schön wild. Aber aktuell noch alles frei. Gute Fahrt.
6: Ich habe einen Blitzer für euch in Bobingen an der Augsburger Straße. Und falls ihr noch welche seht, die könnt ihr melden unter der 08000 11 82 11.
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5: Franzi, Freitag, Kleiderschrank-Update.
6: Ich sag nur ein Wort, heiß.
5: Ja, ich glaube, da gibt's momentan auch nicht viel anderes zu sagen. Also ich war heute früh unterwegs, in der Früh um 4 auf dem Fahrrad.
6: Ja.
5: Und ich habe fast keine Jacke mehr gebraucht. Mhm. Also es war schon da ziemlich warm und es wird heute auch wieder. Also ja.
6: Ja.
5: T-Shirt, Leute, T-Shirt
6: und
5: am besten.
6: Und viel trinken.
5: Und die Badehose gleich mit einpacken. Ja. Und am besten in der Mittagspause in den nächsten See oder so springen.
6: Jawohl.
5: Also definitiv.
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0: Hier ist Radio Schwaben am Freitag vor dem Urlaub. Und für viele auch am Freitag vor den Zeugnissen.
1: Oh
0: yeah. Hast du auch gemocht früher, den Tag?
1: Ja, ich habe es geliebt.
0: Ja, großartig. Ne? Also Zeugnisse, oh, das war schon immer ganz, ganz schlimm. Mm. Und heute bekommen bei vielen die Kids die Zeugnisse raus.
1: Ja.
0: Und wir haben hier eine Mutti, die Jojo Schweizer. Jojo, Zeugnisse, wie kann man das denn so einordnen? Wie wichtig sind denn die?
2: Zeugnisse sind für Kinder so viel mehr als nur Zahlen. Sie sind für Kinder oft ein Spiegel von Können, Einsatz und der Frage, bin ich genug? Und wenn dann Noten schlecht ausfallen, tut das richtig weh. Was die Kinder dann brauchen, am allermeisten ist keine Bewertung, sondern Liebe. Ein Zeugnis zeigt nur einen ganz kleinen Moment im Schulalltag. Ein Zeugnis misst keine Talente, keine Herzenswärme und schon gar nicht den Wert eines Kindes.
1: Ja, da hast du auf jeden Fall recht, Jojo. Aber wie gehe ich denn jetzt damit um, wenn mein Kind nicht so ein gutes Zeugnis mit nach Hause bringt?
2: Eure Reaktion wird zur Stimme, mit der euer Kind später über sich selbst spricht. Also legt einfach die Noten des Zeugnisses beiseite, nehmt euer Kind in den Arm und zeigt ihm, Selbstwert beginnt nicht bei den perfekten Zahlen im Zeugnis, sondern bei dem Gefühl, egal welches Zeugnis du bringst, du bist gehalten. Und du wirst geliebt.
0: Wow. Also Jojo, da kann ich in dem Fall, wir lassen das einfach so stehen.
1: Ja.
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1: Wir sind auf dem Weg in den Freitag, ins Wochenende und manche sogar auf dem Weg in den Urlaub. Schön, dass ihr mit dabei seid. Wir freuen uns, viele auf dem letzten Alltagsmorgen zu begleiten.
2: Bei vielen wird es jetzt ruhiger, selbst ohne Urlaub auf der Arbeit. Aber bevor es ruhiger wird, geht's nochmal so richtig ab und zwar auf den Straßen. Ab heute Nachmittag wird's richtig voll.
1: Oh ja, den absoluten Höhepunkt soll es morgen geben. Vor allem natürlich auf den Autobahnen Richtung Süden, ganz klar. Aber auch Richtung Norden sind einige unterwegs, denn bei manchen ist der Urlaub schon wieder vorbei.
2: Und als ob das nicht schon reicht, hat Alexander Kreipel vom ADAC noch was ganz Wichtiges für uns. Es geht um morgen.
3: Die angekündigte Vollsperrung der Fernpassstraße B179 zwischen Reutte und Nassereit ist die wohl größte Beeinträchtigung zum Ferienstart. Von 9.45 Uhr bis 12 Uhr wird eine Demonstration in diesem Bereich des Fernpasses durchgeführt und das heißt, kein Fahrzeug wird den Fernpass in dieser Zeit passieren können. Wir empfehlen, den Fernpass an diesem Tag ganz zu meiden. Diese Sperrung fällt genau in den erwarteten Höhepunkt der ersten Reisewelle und darum rechnen wir auch damit, dass auch Ausweichstrecken sehr schnell überlastet sein werden.
1: Der Fernpass für alle, die die A7 runterfahren und bei Füssen über die Grenze wollen, unglaublich wichtige Route. Für den Fall, dass ihr jemanden kennt, der morgen vielleicht da langfahrt, sagt ihn auf jeden Fall Bescheid und wenn ihr selber da lang müsst, macht's nicht morgen.
2: Kommt gut durch mit Radio Schwaben, egal ob's zum Gardasee geht oder einfach nur heim.
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1: Zum Start in diesen Morgen gibt's bei uns erst noch oft Sonne. Im weiteren Verlauf ziehen mehr Wolken auf und vom Nachmittag bis in den Abend sind einzelne Schauer oder Gewitter möglich. Davor stehen 33 bis 35 Grad an. Der Radio Schwaben 3-Tage-Trend. Morgen wechseln Sonne und Wolken. Ab Mittag sind einzelne Schauer oder Gewitter dabei. Am Abend lockert es wieder etwas auf, bei 24 bis 27 Grad. Am Wochenende geht es ähnlich weiter, mit einem freundlichen Start und später mehr Wolken. Zum Wochenstart wird es dann in Bayerisch Schwaben und im Allgäu wieder wärmer. Die aktuellen Wetterwerte. In Dasing 16 Grad und wolkenlos. In Mauerstetten 22 Grad. In Rhein am Lech 15 Grad, ebenfalls wolkenlos.
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0: Es ist 6 Uhr und 57 Minuten. 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
3: Ich bin Joshua Heise. Guten Morgen. Wenn heute der Gong den Schultag beendet, dann dürfte bei vielen Schülerinnen und Schülern. Ich bin Joshua Heise. Guten Morgen. Wenn heute der Gong den Schultag

0: Das soll Elektroschrott vermeiden und Ressourcen schonen. Für uns Verbraucher heißt das, wir haben jetzt einen Anspruch darauf, dass defekte Geräte gratis oder zu einem angemessenen Preis repariert werden müssen. Das gilt neben Smartphones auch für Fernseher, Waschmaschinen und Geschirrspüler. Die Terrororganisation Hamas wird nach Angaben von US-Präsident Trump vollständig entwaffnet. Darauf soll sich der von ihm gegründete Friedensrat geeinigt haben. Im Gegenzug soll das israelische Militär aus dem besetzten Gazastreifen abziehen. Eine offizielle Bestätigung aus Israel steht noch aus. Auch einen konkreten Zeitplan gibt es noch nicht. In Spaniens Exklave Ceuta sind in den letzten Tagen tausende Migranten angekommen. Sie haben das Gebiet im Norden Afrikas vor allem schwimmend erreicht. Einige sind dabei gestorben. Laut Regionalpräsident Vivas sind die Aufnahmeeinrichtungen komplett überlastet. Die EU-Kommission hat Spanien jetzt Hilfe angeboten, etwa durch den Grenzschutz Frontex.
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2: Und wir schauen raus auf die A7 in Richtung Füssen zwischen dem Rastplatz Grünenbach und Bad Grünbach selbst. Besteht Gefahr durch Gegenstände auf der Fahrbahn. Und dann haben wir noch die A8 bei Leipheim. Da steht ein Pannenfahrzeug. Auch da bitte gut aufpassen.
3: Ich habe zwei Blitzer für euch. Einmal in Oettingen, die Kellerstraße, und Bobingen, Augsburger Straße.
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2: Bei euch auch in den Urlaub dieses Wochenende? Und wenn ja, wohin?
3: Also ihr habt uns geschrieben, wie zum Beispiel Maria aus Günzburg. Heute direkt nach der Arbeit geht's nach München und dann ab nach Hawaii.
2: Boah.
3: Mal schauen, ob ich wiederkomme. Ja, verstehe ich sehr gut. Wow. Der Ben aus Lagerlechfeld, fahre zu meinen Eltern nach Hamburg. Morgen geht's los.
2: Hamburg.
3: Und Franzi, übrigens ein guter Name, aus Oberstdorf schreibt, warum wegfahren? Ich wohne im Allgäu.
2: Das klingt alles sehr, sehr gut und sehr nachvollziehbar. Das ganze Radio Schwaben-Team wünscht euch auf jeden Fall einen wunderschönen Sommer.
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0: Schwimmen mit Bergblick am Forgensee. Mit Turncable über den See surfen, in Tannhausen geht das übrigens, und entspannen kann man sich am Riedlinger Baggersee in Donauwörth.
1: Ja, es ist Sommer in Bayerisch-Schwaben und im Allgäu und ihr hört Radio Schwaben am Freitag. Endlich ist es soweit, wir können das tolle Wetter genießen, also wenn es auf jeden Fall so weitergeht, ne?
0: Ja, das weiß zum Glück einer, und zwar Kai Zorn aus der Radio Schwaben Wetterredaktion. Hallo Kai.
1: Hallöchen.
2: Servus.
1: Also, was bringt uns das Wochenende?
2: Die Hitze schwächt sich vorübergehend ein bisschen ab. Am Samstag sind es 25 bis etwas über 30, am Sonntag 27 bis 33 Grad. Mhm. Der Samstag bringt schwüle Luft und einige Schauer und Gewitter, die meisten in der Südhälfte. Am Sonntag ziehen sich die Schauer und Gewitter ins Berg- und Alpenvorland zurück. Ansonsten ist es ziemlich sonnig.
0: Das ist wieder der Klassiker, ne? Die ganze Woche schmelzen wir dahin und am Wochenende regnet es. Aber nein, ganz ehrlich, es klingt ja trotzdem toll. Da können wir uns ja was gönnen. Wie geht's nächste Woche weiter?
2: Wahrscheinlich wieder heiß. Klar. Am Montag wird es knüllerheiß werden, ähnlich wie jetzt zum Ausstieg aus der Woche mit 32 bis 38 Grad und einzelnen Hitzegewittern. Und von Dienstag an bis ins erste Ferienwochenende haben wir viel, viel Sonne. Zwischendurch gibt es mal ein paar Schauer und Gewitter. Ganz so trocken wird es nicht weitergehen wie bisher, aber punktuell die Schauer und Gewitter vorherzusagen, ist natürlich recht schwierig. Die Temperaturen gehen mal ein bisschen zurück auf 25 bis etwas über 30 Grad und schwappen dann wieder auf um und über 30, teils an die 35 Grad ran. Auch die neue Woche oder die erste Ferienwoche wird wohl noch sehr heiß bleiben.
0: Alles klar, dann wissen wir da Bescheid. Vielen, vielen Dank, Kai.
1: Dankeschön.
0: Und das heißt natürlich allen, die in irgendeiner Form den Sommer so richtig ausnutzen können mit Überstundenabbau und so weiter, gönnt euch gleich mal in der ersten Woche richtig viel. Bald, die wird offensichtlich heiß.

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0: Es gibt eigentlich zwei Schlagzeilen an diesem Wochenende. Einmal Ferien- und Urlaubsbeginn. Mhm. Und die zweite Schlagzeile ist, es wird einfach heiß. Servus, hier sind Franzi und Lukas.
1: Hallo.
0: Auf Radio Schwaben. Ja, ich weiß, man muss nicht Sherlock Holmes sein, um das festzustellen. Mhm. Ne? Aber da gibt es im Endeffekt an diesem Wochenende nur eins. Ab in den Pool, ab ins Wasser.
1: Absolut. Und es gibt auch noch im Donaubad Neu-Ulm eine große Sommer-Pool-Party.
0: Also.
1: Von 14 bis 18 Uhr. Da warten zahlreiche Attraktionen auf euch. Jede Menge Action, Mitmach-Wasserspiele und richtig coole Wasserrutschen.
0: Super.
1: Ich sag nur so viel. Ich habe mir schon mal den Kopf angeschlagen. Bitte passt auf euren Kopf dabei auf. Ihr seid wahre Geschichte. Naja,
0: erklärt
1: auf jeden
0: einiges.
1: Fall. Aber was wäre eine Poolparty, wenn nicht die richtige Musik gespielt wird? Es ist ein DJ vor Ort und spielt die richtige Partymusik den ganzen Nachmittag lang. Hammer, oder?
0: Mega. Also sowas macht auch wirklich einfach nur mega, mega Spaß. Ich weiß nicht, ob ihr sowas schon mal erlebt habt, aber in dem Pool zu feiern, also eine Poolparty, das kann man nicht erklären. Das muss man einfach erleben. Das macht richtig Spaß. Ja. Lasst euch gut gehen an diesem sehr, sehr heißen Wochenende.
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0: Es ist 7 Uhr und 27 Minuten. 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
1: Heute früh gibt es oft freundliches Wetter, örtlich aber schon Schauer oder Gewitter. Bis zum Mittag wird es in Bayerisch-Schwaben und im Allgäu rasch heiß mit 33 bis 35 Grad. Am Nachmittag ziehen erneut Schauer und Gewitter auf. Bis zum Abend bleibt es wechselhaft, stellenweise auch kräftig. Der Radio Schwaben 3-Tage-Trend. Morgen gibt es Sonne und Wolken, später wieder Schauer oder Gewitter. Und deutlich angenehmere 25 bis 27 Grad. Am Sonntag beginnt es freundlich, später wird es wieder wechselhafter und zum Wochenstart legt die Wärme erneut zu. Aktuell meldet Rehling 16 Grad bei leichter Bewölkung. In Steingaden 16 Grad, in Burtenbach 16 Grad.
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2: Und wir schauen raus auf die A7 bei Altenstadt. Bitte aufpassen, da steht ein Pannenfahrzeug. Ebenso auf der A8 bei Leipheim. Und die A96 nach München Richtung Lindau. In Höhe Memmingen-Ost besteht Gefahr durch Gegenstände auf der Fahrbahn. Da liegen Straßenbegrenzungspfosten.
3: Na hör mal, ich habe noch Blitzer für euch. In Oettingen die Kellerstraße, in Augsburg die Wertachstraße, Königsbrunn Bürgermeister-Wohlfahrtsstraße, Bobingen Augsburger Straße und Marktoberdorf die Kaufbeurener Straße.
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2: Könnt ihr das glauben? Ist einfach schon der letzte Tag des Julis. Wahnsinn, oder? Kommt es nur mir so vor, als wäre gefühlt gestern noch Januar gewesen?
3: Ja, das Jahr 2026 rast. Mhm. Es geht rein in den Ferien- und Urlaubsmonat August. Hoffentlich ganz viel Sonne, Grillen und Füße hoch.
2: Aber, ein bisschen was kommt schon noch im August. Was der so Neues bringt, das hören wir uns gleich mal an.
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1: Noch einmal schlafen, dann ist August, ihr Lieben. Radio Schwaben am 31. Juli. Boah, ja, das ging jetzt schon verdammt schnell. Auch wenn der August ja einer der ruhigsten Monate des Jahres ist. Viele sind im Urlaub, es sind Ferien. Braucht nicht glauben, dass gar nichts los ist.
2: Der August bringt zuerst mal Aufatmen für Familien. Ab morgen haben alle Erstklässler einen Anspruch auf Ganztagesbetreuung. Yay! Teilweise geht das auch für höhere Jahrgangsstufen und auch in den Ferien gibt's Angebote von öffentlichen Trägern. Unternehmen müssen außerdem ab jetzt kennzeichnen, wenn Inhalte zum Beispiel auf Websites oder Social Media mit KI erstellt worden sind. Und richtig gut gerade jetzt zum Start in den Urlaub, an deutschen Flughäfen können Fluggäste jetzt dank biometrischem Abgleich schneller durch die Kontrollpunkte gehen. Schon sehr angenehm. Feiertage gibt's natürlich auch, und zwar am 8. August, allerdings ausschließlich in Augsburg, und am 15. August für alle. Ist allerdings ein Samstag, also ja, danke für nichts. Ansonsten startet in Kempten am 8. August die Allgäuer Festwoche. Dieses Jahr das 75. Jubiläum, natürlich ein absolutes Highlight in der Region. Und zuletzt noch, die Fußball-Bundesliga geht wieder los. Am 30.08. startet der FC Augsburg gegen den FC Schalke 04.
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0: 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Es ist heiß im Radio Schwabenland aktuell. Guten Morgen. Wir hoffen, ihr konntet trotzdem ein bisschen schlafen.
1: Ja. Heute und auch die nächsten Tage wird wieder die 30-Grad-Marke geknackt. Ab in die Seen und Bäder, ihr Lieben.
2: Und hier sind die 5 Gründe, woran man merkt, dass es viel zu heiß ist.
3: Platz 5.
2: Wenn die Hühner anfangen, hartgekochte Eier zu legen.
3: Platz 4.
2: Wenn man sich zum Abkühlen ans Lagerfeuer setzt.
3: Platz 3.
2: Wenn sich die Zigarette von ganz alleine raucht.
3: Platz 2.
2: Wenn im Biergarten das Radler auf dem Weg vom Ausschank bis zum Tisch verdunstet.
3: Platz 1.
2: Wenn man im Auto in 60 Sekunden eine Pizza fertig backen kann. Ja, das waren die 5 Gründe, woran man merkt, dass es viel zu heiß ist.
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2: Heute geht es zum Start in den Vormittag Sonne und lockere Wolken. Bis zum Mittag bleibt es oft freundlich. Am Nachmittag bilden sich kräftige Quellwolken. Dann ziehen verbreitet Schauer und Gewitter auf. Bis zum Abend bleibt es wechselhaft. Die Temperaturen liegen bei 33 bis 35 Grad. Der Radio Schwaben 3-Tage-Trend in Bayerisch-Schwaben und im Allgäu. Morgen beginnt der Tag teils mit Schauern. Später ziehen weitere Gewitter durch. Und mit 25 bis 27 Grad ist es deutlich gemäßigter. Am Sonntag geht es nach einem freundlicheren Beginn wieder wechselhaft weiter. Zum Wochenstart setzt sich die Wärme wieder durch. Derzeit in Kissing 19 Grad, in Buchloe 17 Grad und leicht bewölkt, sowie in Wertingen 17 Grad.
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0: Es ist 7 Uhr und 57 Minuten. 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
3: Ich bin Joshua Heise. Guten Morgen. Meldungen über Stellenabbau, wie etwa bei BMW, machen im Moment immer wieder Schlagzeilen. Aber wie sieht es im Juli konkret am Arbeitsmarkt aus? Das erfahren wir heute Vormittag. Dann werden die offiziellen Arbeitslosenzahlen veröffentlicht. Fabian Schaffer berichtet.
4: Im Juni waren bundesweit noch rund 2,9 Millionen Menschen arbeitslos gemeldet, etwas weniger als im Monat zuvor, aber mehr als vor einem Jahr. Im Juli steigt die Arbeitslosigkeit dann häufig saisonbedingt an. Viele Firmen sind im Betriebsurlaub und stellen erst danach wieder ein. Außerdem gehen viele Ausbildungen zu Ende und vor allem viele junge Menschen warten auf eine Lehrstelle oder einen Studienplatz.
3: An vielen bayerischen Schulen sieht der heutige Vormittag wohl folgendermaßen aus. Gemeinsam frühstücken, ein Film und später dann endlich die Zeugnisse. Damit haben ab dem Nachmittag für eine Woche alle Bundesländer Sommerferien. Das bedeutet auch Staus, gerade in Richtung Süden. Vor allem morgen werden Urlauber Geduld haben müssen, denn auf dem Fernpass in Tirol wird für mehrere Stunden demonstriert. Europas Waldbrände verlagern sich vom Südwesten nach Südosten. Während sich die Lage in Frankreich und Spanien entspannt, brennt es in Griechenland und der Türkei. Europas Waldbrände verlagern sich vom Südwesten nach Südosten. Während sich die Lage in Frankreich und Spanien entspannt,

0: Stadt da mal ein Pannenfahrzeug. Bitte gut aufpassen. Dann nochmal die A7 Füssen Richtung Ulm zwischen Reinhardshoftunnel und Nesselwang. Besteht Gefahr durch einen Gegenstand auf dem rechten Fahrstreifen, da liegt eine Radkappe. Die A96 bei Leutkirch, bitte aufpassen, da haben wir nochmal ein Pannenfahrzeug. Ebenso auf der B12 bei Betzigau und die B308 Oberstdorf Richtung Kempten zwischen Rieden und Immenstadt Zentrum. Da haben wir eine Decke auf der Fahrbahn, da bitte auch besonders gut aufpassen.
1: Ich habe Blitze für euch, einmal in Oettingen die Kellerstraße, in Augsburg die Wertachstraße. Weiter geht's in Königsbrunn an der Bürgermeister-Wohlfahrtsstraße, dann noch Bobingen-Augsburger Straße und Marktoberdorf die Kaufbeurener Straße.
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0: Ein letztes Mal in dieser Woche heißt es, vielleicht sogar ein letztes Mal vor dem Urlaub heißt es...
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0: Ja, wir lassen es jetzt nochmal richtig, richtig krachen mit den geilsten Songs aus den 80ern, damit ihr gut in diesen letzten Arbeitstag reinstartet. Lasst euch mal richtig schön am... und genießt die nächste halbe Stunde.
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0: Ihr hört hier Radio Schwaben und die 80er ab 8 an diesem Freitag vor den Sommerferien. Bei vielen kommt natürlich jetzt auch der Sommerurlaub. Mhm. Und ja, jetzt stehen wir beide da und haben uns überlegt, welchen Song nehmen wir heute?
1: Ja,
0: wir haben ein bisschen rumgerätselt. Und Franzi, ich habe dich jetzt ein bisschen hier reinlaufen lassen. Du weißt nämlich diesmal nicht, worum es geht.
1: Ja.
0: Eine Frage an dich und auch alle da draußen können mitraten. Was ist der ultimative Sommersong? Bevor du gleich irgendwie antwortest, es gibt so ein Lied, der hat auch, das verrate ich schon mal, Sommer im Namen. Aha. Und es ist einfach so ein Song, da denkt man sofort an Sommer. Da kommt man gar nicht drum herum. Und ich finde, es ist eigentlich der Sommersong für immer.
1: Boah, ich glaube, ich stehe total auf der Leitung.
0: Ja, ein Song mit Sommer. Denk mal nach.
1: Sommer.
0: Ich spiele ihn ab und dann beantwortet sich's von selbst. Denn ist so bekannt, da muss man gar nicht anmoderieren. Aber den Künstler, den sage ich. Er ist von Bryan Adams.

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0: Servus, hier sind die 80er ab 8 auf Radio Schwaben. Und jetzt haben wir einen Song, der sowohl allen gilt, die jetzt dann in den Urlaub fahren, als auch allen anderen. Denn der geht einfach immer.
1: Es ist tatsächlich ein deutschsprachiger Song, der in den 80ern natürlich rauskam. Und der hat damals wirklich, das war der Sommerhit schlechthin im Jahr 82. Der wurde rauf und runter gespielt, weil das ist einfach einer, der macht gute Laune, der macht Sommerstimmung. Aber ich glaube, den fühlt auch jeder, der heute mit dem Auto irgendwo hinfährt und im Stau steht und sich einfach nur denkt, ich will fahren. Hier ist Markus für euch.

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1: Es ist 8 Uhr und 25 Minuten. 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
2: Am Vormittag gibt es bei uns einen freundlichen Mix aus Sonne und Wolken. Später baut sich in Bayerisch-Schwaben und dem Allgäu rasch neue Hitze auf. Am Nachmittag sind 33 bis 35 Grad drin. Dazu entwickeln sich verbreitet Schauer und Gewitter, die bis in den Abend hinein für wechselhaftes Wetter sorgen. Der Radio Schwaben 3-Tage-Trend. Morgen gibt es viele Wolken und erste Schauer. Später kommen erneut einzelne Gewitter auf, bei 25 bis 27 Grad. Am Sonntag bleibt es nach freundlichem Beginn weiter warm und leicht unbeständig. Und zum Wochenstart legt die Hitze dann wieder zu. Aktuell meldet Erkheim wolkenlos bei 20 Grad. In Welden und Wallerstein liegen die Temperaturen bei jeweils 19 Grad.
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4: Und Servus, raus auf die A7 bei Altenstadt, da haben wir ein Pannenfahrzeug. Bitte gut aufpassen. Dann nochmal die A7 Füssen Richtung Ulm zwischen Reinhardshoftunnel und Nesselwang. Besteht Gefahr durch einen Gegenstand auf dem rechten Fahrstreifen, da liegt eine Radkappe. Die A96 bei Leutkirch, bitte aufpassen, da haben wir nochmal ein Pannenfahrzeug. Ebenso auf der B12 bei Betzigau und die B308 Oberstdorf Richtung Kempten zwischen Rieden und Immenstadt Zentrum. Da haben wir eine Decke auf der Fahrbahn, da bitte auch besonders gut aufpassen.
5: Ich habe Blitze für euch, einmal in Oettingen die Kellerstraße, in Augsburg die Wertachstraße. Weiter geht's in Königsbrunn an der Bürgermeister-Wohlfahrtsstraße, dann noch Bobingen-Augsburger Straße und Marktoberdorf die Kaufbeurener Straße.
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4: Und wir packen es noch einmal an vor den Sommerferien. Mhm. Hier sind Franzi und Lukas.
7: Hallöchen.
4: Und wir haben es schon oft gesagt, aber ich meine, man darf es immer wieder sagen, auch wenn ihr vielleicht keine Sommerferien habt, falls ihr jetzt nicht direkt Urlaub habt und nicht direkt wegfahrt, an alle, die wegfahren, natürlich einen schönen Urlaub.
7: Natürlich.
4: Die Sommerzeit ist einfach chillig.
7: Total.
4: Meistens ist nicht so viel los auf der Arbeit, es gibt nicht umsonst das Sommerloch. Also einfach ein bisschen Füße hochlegen, sich die Urlaubstage sparen und dann macht der Urlaub, wenn wieder mehr abgeht. Mhm. Ist auch eine gute Option. Lasst euch gut gehen, egal was ihr macht und dreht uns auf. Hier ist Radio Schwaben.
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0: Heute gibt's Zeugnisse. Ach ja, für viele der absolute Horror damals. Ich habe den Tag immer total gehasst. Ich frage mich wirklich, wer hat sich diesen Quatsch eigentlich ausgedacht?
1: 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Zeugnisse. Unsere Währung in Bewerbungen. Sowas gab's zum ersten Mal im späten 16. Jahrhundert. Der Jesuitenorden, das war eine sehr papstgehorsame Männergruppierung mit großem Fokus auf Bildung. Die haben damals ihren Schülern zum ersten Mal Zeugnisse für ihre Leistungen in der Ausbildung überreicht. Da ging es dann vor allem darum, Kindern aus Armverhältnissen zu guter Arbeit zu verhelfen. Denn damals war Bildung und dementsprechend gute Jobs meist den Wohlhabenden vorbehalten.
2: Was ist Ihre Qualifikation?
3: Ich bin reich!
2: Sie sind eingestellt!
1: In Deutschland gab es das erste Zensursystem in Sachsen, ca. 1530. Für gute Leistungen gab es dann Semmeln.
4: Das heißt Brötchen bei uns!
1: Das System, das wir heute kennen, mit den Noten von 1 bis 6, wurde 1938 eingeführt. Bis zur Note 4 hat man bestanden, danach fällt man durch. Im Abitur gibt es ein Punktesystem von 1 bis 15. Das lässt sich wiederum in Noten umrechnen. Es soll Leistungen nochmal genauer einordnen. Mit 4 Punkten erreicht man in diesem System gerade noch so die Note 4. Also man besteht. Deshalb heißt ein beliebter Spruch im Abitur auch, 4 gewinnt.
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0: Es geht rein ins Wochenende und für einige auch in den Urlaub. Und zum Start wird's knackig warm, sagt Radio Schwaben-Wetterexperte Kai Zorn.
1: Am Samstag sind es 25 bis etwas über 30, am Sonntag 27 bis 33 Grad.
2: Und dass es heiß ist, hat man auch in der Radio Schwaben-Redaktion gemerkt. Und unser lieber Kollege Markus ist mal etwas kreativ geworden.
3: Wenn man im Auto in 60 Sekunden eine Pizza fertig backen kann.
0: Wir wünschen euch jetzt einen wunderschönen Start ins Wochenende in den Urlaub. Kommt alle wieder gut, gesund und munter zurück.
2: Wir sind Lukas und Franzi für euren guten Start in den Morgen.
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1: Zum Start in den Vormittag gibt es Sonne, Wolken und örtlich noch Gewitter. Zwischen Nordschwaben und dem Allgäu wird es bis zum Nachmittag heiß. Später sind erneut einzelne Schauer oder Gewitter möglich. In der Nacht gehen die Temperaturen dann auf 16 bis 19 Grad zurück. Der Radio Schwaben 3-Tage-Trend. Morgen ist es wechselhaft. Nach teils freundlichem Start ziehen im Tagesverlauf wieder Schauer und einzelne Gewitter durch. Am Wochenende zeigt sich das Wetter ähnlich. Erst mit Auflockerungen, später wieder wolkiger und stellenweise unbeständig. Zum Wochenstart wird es dann wieder deutlich heißer mit 33 bis 35 Grad. Die Temperaturen liegen in Friedberg bei 21 Grad, in Babenhausen bei 22 Grad und leichter Bewölkung und in Oettingen bei 21 Grad.
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4: Es ist 8 Uhr und 56 Minuten. 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
5: Ich bin Joshua Heise. Guten Morgen. Geht das Handy, der Kühlschrank oder die Waschmaschine kaputt, haben wir ab heute das Recht auf Reparatur. Eine entsprechende EU-Richtlinie sieht vor, dass Ersatzteile und/oder Reparaturen gratis oder zu angemessenen Preisen angeboten werden müssen. Das Ziel: Elektroschrott vermeiden und Ressourcen schonen. Die Regel gilt nur für neu gekaufte Ware. In Bayern gibt's heute Zeugnisse. Da stellt sich manchmal die Frage, wie gehe ich am besten mit schlechten Noten um? Hier hilft die sogenannte Zeugnistelefonie. Helen Martin weiß, was es damit auf sich hat.
6: Das ist ein kostenloses Beratungsangebot von den Behörden. Und in diesen Schulberatungsstellen arbeiten besonders geschulte Lehrkräfte, aber auch Schulpsychologinnen und Psychologen. Und da können sich eben Schülerinnen und Schüler melden, aber auch Eltern, wenn es Fragen oder Sorgen zum Zeugnis gibt. Also zum Beispiel schlechte Noten, vielleicht geht's ums Sitzenbleiben, die Schule wechseln oder auch einfach darum, wie Eltern und Kinder gut übers Zeugnis sprechen können.
5: Die Telefonnummer findet sich auf schulberatung.bayern.de. In den Chiemgauer Alpen brennt nach wie vor der Gipfel bei Unterwössen. Aber die Feuerwehr ist laut einem Sprecher vorsichtig optimistisch. Das Feuer habe sich in der Nacht nicht groß weiter ausgebreitet. Seit Mittwochabend sind hunderte Feuerwehrleute im Einsatz, um die Flammen in dem unwegsamen Gelände zu löschen. Die FIFA hat auf die Boykottdrohung der UEFA reagiert und ihre Investorenpläne verteidigt. Der Weltverband beteuert, niemand verkaufe den Fußball. Die geplante Tochtergesellschaft solle nur sicherstellen, dass alle Mitgliedsverbände von kommerziellen Chancen profitieren. Die UEFA und der Kontinentalverband CONCACAF lehnen die Pläne weiter ab.
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1: Auf der A7 Füssenreute Richtung Ulm ist an der Überleitung vom Dreieck Hittestetten zur B28 nach einem Unfall ein LKW auf dem Standstreifen. Vorsicht auf der B12 von Kempten Richtung Buchlohe zwischen Kraftisried und der B472 bei Geisenried. Dort liegen Gegenstände auf der Fahrbahn. Vorsicht auf der B19 und B308 von Oberstdorf Richtung Kempten zwischen Rieden und Immenstadt Zentrum. Dort liegt eine Decke auf der Fahrbahn. Und hier die neuesten Blitzer auf Radio Schwaben. In Augsburg wird auf der Roggenstraße und der Allgäuer Straße geblitzt, in Senden in der Hauptstraße und auf der Bürgermeister-Wohlfahrtsstraße in Königsbrunn, auf der Münchener Straße in Buchlohe sowie auf der A96 bei Erkheim und auf der Bodenseestraße in Opfenbach. Die kostenfreie Verkehrs- und Blitzer-Hotline 08000 11 82 11.
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1: Für einen schönen Vormittag begleiten wir euch gut gelaunt durch den Freitag. Mit euch heute unterwegs Andrea Alimente. Musik ab.
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3: Es ist 9 Uhr und 25 Minuten. 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
4: Heute Vormittag gibt es oft Sonne, bis Mittag bleibt es freundlich, am Nachmittag ziehen dichtere Wolken auf, stellenweise gibt es Schauer oder Gewitter. In der Nacht klingen in Bayerisch-Schwaben und im Allgäu einzelne Schauer ab, die Temperaturen gehen auf 16 bis 19 Grad zurück. Der Radio Schwaben 3-Tage-Trend bringt morgen Sonne und Wolken, später wird es wieder leicht unbeständig. Am Sonntag wird das Wetter etwas freundlicher und wieder wärmer, zum Wochenstart kommt die Hitze zurück. Dann steigen die Werte auf 33 bis 35 Grad. Die aktuellen Wetterwerte: in Eichach 23 Grad und wolkenlos, in Dietmannsried 22 Grad, in Nordendorf 22 Grad und klar.
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4: Auf der A7 Füssenreute Richtung Ulm hat ein LKW am Dreieck Hittestetten auf der Überleitung zur B28 einen Unfall auf dem Standstreifen. Vorsicht auf der B12, Kempten Richtung Buchlohe zwischen Kraftisried und der B472 bei Geisenried wegen Gegenständen auf der Fahrbahn. Vorsicht auch auf der B19 und der B308 Oberstdorf Richtung Kempten. Zwischen Rieden und Immenstadtzentrum liegt eine Decke auf der Fahrbahn. Und hier die neuesten Blitzer auf Radio Schwaben. In Augsburg auf der Roggenstraße und der Allgäuer Straße. In Senden auf der Hauptstraße, auf der B12 bei Ruderathshofen sowie auf der A96 bei Erkheim. Auf der Bodenseestraße in Opfenbach steht einer und auf der A7 bei Neu-Ulm gibt es eine Abstandsmessung. Meldet Staus und Blitzer immer per WhatsApp unter 08000 11 82 11.
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4: Und jetzt mehr 80er, 90er und aktuelle Hits von Nordschwaben bis ins Allgäu. Freut euch auf Fine Young Cannibals mit She Drives Me Crazy, To Be With You von Mr. Big und Foreigner mit That Was Yesterday. Los geht's.
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2: Heute gibt es bei uns am Vormittag oft Sonne. Bis Mittag wird es schnell heiß. Im weiteren Verlauf ziehen mehr Wolken auf. Zwischen Nordschwaben und dem Allgäu sind am Nachmittag und gegen Abend einzelne Schauer und Gewitter möglich. Etwas früher zwischen Donau und den Alpen. In der Nacht kühlt es auf 16 bis 20 Grad ab. Der Radioschwaben 3-Tage-Trend. Morgen ist es oft wolkig. Im Tagesverlauf ziehen verbreitet Schauer durch. Im Allgäu auch mal ein Gewitter. Am Sonntag wechseln sich freundliche Abschnitte und mehr Wolken ab. Und zum Wochenstart wird es wieder deutlich heißer mit 33 bis 35 Grad. Die aktuellen Wetterwerte. In Schwabmünchen 25 Grad, in Bad Hindelang wolkenlos bei 23 Grad und in Möttingen 24 Grad.
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0: Es ist 9 Uhr und 56 Minuten. 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
4: Ich bin Joshua Heise. Heute ist für viele der Tag, an dem sie ihre Steuererklärung abgeben müssen. Experten raten, sich an den Stichtag zu halten, denn es droht mehr als nur eine Mahnung. Thomas Bremser berichtet.
5: Wer seine Steuererklärung zu spät abgibt, muss mit einem Zuschlag rechnen. Der beträgt 0,25% der festgesetzten Steuer, mindestens aber 25 Euro pro verspäteten Monat. Wer die Erklärung zeitnah nachreicht oder aktiv Kontakt mit dem Finanzamt aufnimmt, kann die Zuschläge oft reduzieren oder ganz verhindern.
4: An vielen bayerischen Schulen sieht der heutige Vormittag wohl folgendermaßen aus. Gemeinsam frühstücken, ein Film und später dann endlich die Zeugnisse. Damit haben ab dem Nachmittag für eine Woche alle Bundesländer Sommerferien. Das bedeutet auch Staus, gerade in Richtung Süden. Vor allem morgen werden Urlauber Geduld haben müssen, denn auf dem Fernpass in Tirol wird für mehrere Stunden demonstriert. Die Löhne von Auszubildenden in Tarifbetrieben sind im letzten Jahr stärker gestiegen als allgemeine Gehälter. Laut der gewerkschaftlichen Hans-Böckler-Stiftung stiegen die Azubi-Gehälter in 20 ausgewählten Tarifbranchen um durchschnittlich 6,7, die regulären Tariflöhne nur um 2,6%. Die meisten Tarif-Azubis bekommen im ersten Lehrjahr mehr als 1.000 Euro. Bei Verhandlungen in Kairo ist angeblich eine vollständige Entwaffnung der Hamas vereinbart worden. Das berichtet US-Präsident Trump auf seinem Online-Sprachrohr. Im Gegenzug soll Israel seine Truppen aus dem besetzten Gazastreifen abziehen. In den nächsten 2 Wochen soll dazu ein genauer Zeitplan veröffentlicht werden. Die Hamas hat laut US-Kreisen dem Deal zugestimmt. Aus Israel kam bisher nichts.
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2: Auf der A7 Füssen-Reute Richtung Ulm hat es am Dreieck Hittestetten auf der Überleitung zur B28 einen Unfall mit einem LKW auf dem Standstreifen gegeben. Vorsicht auf der B12 Kempten Richtung Buchlohe zwischen Kraftisried und der B472 bei Geisenried. Dort liegen Gegenstände auf der Fahrbahn. Und Vorsicht auf der B19 und der B308 Oberstdorf Richtung Kempten zwischen Rieden und Immenstadt Zentrum. Hier liegt eine Decke auf der Fahrbahn. Und hier die neuesten Blitzer auf Radio Schwaben. In der Roggenstraße in Augsburg und in der Maybachstraße in Neu-Ulm. In der Hauptstraße in Senden sowie in der Bürgermeister-Raab-Straße in Tannhausen. Auf der B12 bei Ruderatshofen ein Blitzer und auf der A7 bei Neu-Ulm gibt es eine Abstandsmessung. Gute Fahrt mit Radio Schwaben.
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2: 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Und jetzt mehr 80er, 90er und aktuelle Hits bei Radio Schwaben. Für ganz Bayerisch Schwaben und das Allgäu. Ich begleite euch noch bis 15 Uhr auf Radio Schwaben. Viel Spaß. Und jetzt zurück zur Musik.
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0: Es geht rein ins Wochenende und für einige auch in den Urlaub. Und zum Start wird's knackig warm, sagt Radio Schwaben-Wetterexperte Kai Zorn.
1: Am Samstag sind es 25 bis etwas über 30, am Sonntag 27 bis 33 Grad.
2: Und dass es heiß ist, hat man auch in der Radio Schwaben-Redaktion gemerkt. Und unser lieber Kollege Markus ist mal etwas kreativ geworden.
3: Wenn man im Auto in 60 Sekunden eine Pizza fertig backen kann.
0: Wir wünschen euch jetzt einen wunderschönen Start ins Wochenende, in den Urlaub. Kommt alle wieder gut, gesund und munter zurück.
2: Wir sind Lukas und Franzi für euren guten Start in den Morgen.
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1: Es ist 10 Uhr und 25 Minuten. 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
2: Heute gibt es am Vormittag meist noch Sonne. Bis zum Nachmittag ziehen mehr Wolken auf. Dazu wird es heiß und stellenweise windig. Später sind einzelne Schauer oder Gewitter möglich, vor allem Richtung Augsburg und Alpenrand. In Bayerisch-Schwaben und im Allgäu ist die Nacht teils wolkig. Örtlich fällt noch etwas Regen. Dazu gehen die Temperaturen auf 17 bis 20 Grad zurück. Der Radio Schwaben 3-Tage-Trend. Morgen gibt es einen wechselhaften Mix aus Wolken und freundlichen Abschnitten. Am Nachmittag sind vor allem im Allgäu einzelne Schauer möglich. Am Sonntag zeigt sich das Wetter ähnlich. Zum Wochenstart setzt sich die Wärme wieder deutlicher durch. Mit 33 bis 35 Grad ist es erneut heiß. Die Temperaturen liegen in Aindling bei 26 Grad, in Immenstadt wolkenlos bei 27 Grad und in Mertingen bei 25 Grad.
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2: Der B17 Füssener Straße, Landsberg Richtung Reute, staut es sich zwischen Horn und Füssen auf einem Kilometer. Ihr verliert bis zu 9 Minuten. Und hier die neuesten Blitzer auf Radio Schwaben. In Augsburg am Alten Postweg und in der Roggenstraße. Auf der B12 bei Ruderratshofen sowie in der Froschenseestraße in Füssen. Dazu auf der A7 bei Neu-Ulm eine Abstandsmessung. Meldet Staus und Blitzer immer per WhatsApp unter 08000 11 82 11.
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2: Jetzt wieder die schönste Musik für euch. Von Nordschwaben bis ins Allgäu. Für euch am Mikro Andrea Alimente. Und jetzt für euch Backstreet Boys mit Quit Playing Games, I've Been in Love Before von Cutting Crew und Janet Jackson mit Together Again. Und jetzt zurück zur Musik.
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3: Zum Mittag gibt es viel Sonne und nur lockere Wolken. Zwischen Donau und den Alpen wird es in Bayerisch-Schwaben und im Allgäu bis in den Nachmittag heiß und weitgehend trocken. Auch der Abend zeigt sich oft freundlich. In der Nacht kühlt es auf 17 bis 20 Grad ab. Der Radio Schwaben 3-Tage-Trend. Morgen ist es erst teils wolkig, im Oberallgäu anfangs noch mit etwas Regen. Später gibt es freundliche Abschnitte und nur vereinzelt Schauer. Am Sonntag bleibt es meist trocken und freundlich. Zum Wochenstart wird es erneut heiß mit 33 bis 35 Grad. Aktuell liegen die Temperaturen in Affing bei 27 Grad, in Ottobeuren ist es wolkenlos bei 28 Grad und in Dillingen sind es 27 Grad.
2: 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Es ist 10 Uhr und 56 Minuten. 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
4: Ich bin Stefan Schütz. In Bayern sind im Juli gut 5.000 Menschen mehr arbeitslos geworden als noch im Juni. Insgesamt sind es jetzt gut 318.000. Das teilte die Bundesagentur für Arbeit in Nürnberg mit. Die Arbeitslosenquote liegt bei gut 4%, nahezu unverändert. Im Vergleich zum Vorjahr sind es gut 6.000 Arbeitslose mehr. Deutschlandweit sind mehr als 3 Millionen Menschen ohne Job. Geht das Handy, der Kühlschrank oder die Waschmaschine kaputt, haben wir ab heute das Recht auf Reparatur. Damit setzt Deutschland eine EU-Richtlinie um, die vorsieht, dass Ersatzteile oder auch Reparaturen gratis oder zu angemessenen Preisen angeboten werden müssen. Das Ziel, Elektroschrott vermeiden und Ressourcen schonen, die Regel gilt nur für neu gekaufte Ware. Im Chiemgau kämpfen Einsatzkräfte weiter gegen einen Waldbrand bei Unterwössen. Das Landratsamt Traunstein hat deswegen gestern den Katastrophenfall ausgerufen. Hunderte Einsatzkräfte und mehrere Hubschrauber sind im Einsatz. Wegen der hohen Waldbrandgefahr in Bayern sollen in Mittelfranken und Niederbayern Luftbeobachter nach neuen Feuern Ausschau halten. Tausende Migranten sind in den letzten Tagen in der spanischen Exklave Ceuta in Nordafrika angekommen, nun auch in der zweiten Exklave Melilla. Die Auffangszentren in Ceuta sind laut dem Regionalpräsidenten komplett überlastet. Um die Situation unter Kontrolle zu bringen, ist das Militär entsandt worden. Die 40-Grad-Marke ist gestern an mehreren Orten geknackt worden. Den höchsten Wert meldet der Deutsche Wetterdienst mit 40,5 Grad aus Bernburg an der Saale in Sachsen-Anhalt. Dahinter folgen 40,4 Grad im bayerischen Kitzingen und 40,2 Grad in Ulsbach in Baden-Württemberg. Damit wurden in den drei Bundesländern neue Hitzerekorde für den Juli aufgestellt.
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3: Vorsicht, auf der A7 Ulm Richtung Füssenreute zwischen Nersingen und dem Rastplatz Buchwald West. Ein Reifen liegt auf der Fahrbahn. Auf der B300 Memmingen Richtung Augsburg. In Krumbach von der Babenhauser Straße bis zur Bahnhofstraße zwischen Hohenraunauer Straße und Krumbach staut es sich auf 1 Kilometer. Der Zeitverlust beträgt bis zu 9 Minuten. Und hier die neuesten Blitzer auf Radio Schwaben. In Augsburg auf der Roggenstraße. In Wittislingen auf der Altenheimer Straße und auf der B12 bei Ruderatshofen. In Füssen auf der Froschenseestraße und auf der Bodenseestraße in Opsenbach. Auf der A7 bei Neu-Ulm gibt es eine Abstandsmessung. Die kostenfreie Verkehrs- und Blitzer-Hotline lautet 08000 11 82 11.
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3: Ob in Königsbrunn, Dillingen oder Kaufbeuren, durch euren Vormittag begleitet euch Andrea Alimente. Wir bringen euch die stärksten Hits direkt ins Ohr. Einen schönen Vormittag.
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0: Es ist 11 Uhr und 24 Minuten. 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
1: Am Mittag gibt es viel Sonne und spürbare Hitze. Bis in den Nachmittag ist es meist heiter. Zwischen Nordschwaben und dem Allgäu, dazu weht nur wenig Wind. Gegen Abend ziehen zwischen Donau und den Alpen ein paar Wolken durch. Meist bleibt es trocken. In der Nacht sinken die Werte auf 16 bis 20 Grad. Im Oberallgäu ist stellenweise etwas Regen möglich.
2: Der Radio Schwaben 3-Tage-Trend.
1: Morgen ist es erst freundlich, später wechseln Sonne und Wolken, vereinzelt gibt es einen Schauer. Am Sonntag zeigt sich das Wetter wieder freundlicher und wärmer. Zum Wochenstart legt die Hitze weiter zu, dann steigen die Temperaturen auf 33 bis 35 Grad. In Haunstetten werden 29 Grad gemessen, in Sonthofen ist es wolkenlos bei 28 Grad. In Monheim ist es ebenfalls wolkenlos bei 27 Grad.
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1: Vorsicht, auf der A7 Ulm Richtung Füssenreute. Zwischen Nersingen und dem Rastplatz Buchwald West liegt ein Reifen auf der Fahrbahn. In der Gegenrichtung, Füssenreute Richtung Ulm, steht an der Ausfahrt Kempten-Leubers ein defekter PKW. Außerdem gibt es dort eine Ölspur. Vorsicht auf der A8 Stuttgart Richtung München. Zwischen Adelsried und Neusäß liegen Fahrzeugteile auf der Fahrbahn. Dazu kommt eine Ölspur. Der rechte Fahrstreifen ist gesperrt. Und hier die neuesten Blitzer auf Radio Schwaben. Am Alten Postweg in Augsburg und auf der Altenheimer Straße in Wittislingen. Auf der Krumbacher Straße in Bobingen, auf der B12 bei Ruderatshofen sowie auf der Froschenseestraße in Füssen. Gute Fahrt mit Radio Schwaben.
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1: Jetzt wieder die schönste Musik für euch, für ganz Bayerisch-Schwaben und das Allgäu. Für einen schönen Mittag begleiten wir euch gut gelaunt durch den Freitag. Und jetzt für euch Falco mit Rock Me Amadeus, Keep the Faith von Bon Jovi und Huey Lewis and the News mit Hip to be Square. Musik ab!
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2: Heute Mittag ist es meist sonnig und heiß. Am Nachmittag ziehen in Bayerisch-Schwaben und dem Allgäu nur lockere Wolken durch. Zum Abend wird es etwas weniger heiß. In der Nacht gehen die Temperaturen auf 16 bis 20 Grad zurück. Im Oberallgäu ist stellenweise noch etwas Regen möglich. Der Radio Schwaben 3-Tage-Trend. Morgen gibt es erst freundliches Wetter. Später ziehen mehr Wolken auf. Vor allem im Allgäu sowie rund um Augsburg sind am Nachmittag einzelne Schauer, örtlich auch mal ein Gewitter möglich. Am Sonntag gibt es nach einem meist trockenen Vormittag freundliche Abschnitte. Nachmittags wird es wieder deutlich wärmer. Zum Wochenstart gibt es Sonne und Wolken. Dazu steigen die Höchstwerte auf 34 bis 36 Grad. Derzeit meldet Königsbrunn 30 Grad und wolkenlos. In Kaufbeuren 29 Grad und klar. In Buttenwiesen 29 Grad.
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0: Es ist 11 Uhr und 57 Minuten. 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
4: Ich bin Stefan Schütz. Immer häufiger werden Musik-Streaming-Dienste mit Musik geflutet, die per KI erstellt worden ist. Jetzt hat ein Gericht in München ein Urteil gesprochen, das die Rechte von Künstlerinnen und Künstlern stärken soll. Es geht um das US-Unternehmen Suno. Damit können Nutzer ohne Einwilligung der Urheber Lieder erstellen, die dem Original sehr nahe kommen. Das Gericht untersagt das, Suno kann aber gegen das Urteil vorgehen. Die Zahl der Arbeitslosen in Bayern ist im Juli im Vergleich zum Vormonat leicht gestiegen auf rund 318.000 Menschen. Vor einem Jahr waren es gut 6.000 Arbeitslose weniger zu diesem Zeitpunkt, Oliver Urbanke berichtet.
5: Viele Unternehmen gehen in die Sommerpause, stellen oft erst danach wieder neu ein. Gleichzeitig gehen Ausbildungen zu Ende und Schülerinnen und Schüler suchen nach ihrem Abschluss erst noch nach der passenden Stelle oder dem Studienplatz. Die gute Nachricht, auch wenn es rund 6.000 Arbeitslose mehr gibt als im Vorjahresmonat, spricht das IFO-Institut davon, dass sich der Arbeitsmarkt gerade etwas stabilisiert.
4: Der Deutsche Gewerkschaftsbund macht Druck beim Thema Hitzeschutz am Arbeitsplatz. DGB-Chefin Fahimi sagte der Rheinischen Post, man müsse jetzt tätig werden. Mehr Hitzetage bedeuten mehr gesundheitliche Belastung und höhere Unfallgefahr. Besonders für Leute, die draußen oder unter Zeitdruck arbeiten. Sie nannte zum Beispiel Pflegekräfte, Paketboten oder Einsatzkräfte. Ihre Forderung an die Bundesregierung, handeln statt tatenlos zuzusehen. 2 Jahre gibt's das Selbstbestimmungsgesetz jetzt und über 28.000 Menschen in Deutschland haben seitdem ihren Geschlechtseintrag und Vornamen geändert. Die Queerbeauftragte der Regierung Koch zieht eine positive Bilanz. Für viele sei damit endlich ein selbstbestimmtes Leben möglich. Gute Nachricht für alle, die eine Ausbildung machen. Die Gehälter für Azubis sind im vergangenen Jahr wieder deutlich stärker gestiegen als die normalen Löhne. Die Hans-Böckler-Stiftung hat 20 Tarifbranchen unter die Lupe genommen. Im Schnitt gab es 6,7% mehr. Und schon im ersten Ausbildungsjahr bekommen die meisten Azubis mittlerweile über 1.000 Euro im Monat.
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2: Auf der A7 Füssenreute Richtung Ulm steht an der Ausfahrt Kempten-Leubers ein defekter PKW. Außerdem besteht auf der A7 Gefahr durch eine Ölspur. Zwischen Illertissen und Föhringen staut es sich auf 7 Kilometern. Der Zeitverlust beträgt bis zu 10 Minuten. Vorsicht auf der A8 Stuttgart Richtung München zwischen Adelsried und Neusäß. Fahrzeugteile liegen auf der Fahrbahn. Wegen einer Ölspur ist der rechte Fahrstreifen gesperrt. Und hier die neuesten Blitzer auf Radio Schwaben. In Augsburg in der Mühlhauser Straße und am Alten Postweg. In Witteslingen in der Altenheimer Straße sowie in Bobingen in der Krumbacher Straße. In Füssen in der Froschenseestraße und in Sonthofen in der Freibadstraße. Gute Fahrt mit Radio Schwaben.
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0: Es geht rein ins Wochenende und für einige auch in den Urlaub. Und zum Start wird's knackig warm, sagt Radio Schwaben-Wetterexperte Kai Zorn.
1: Am Samstag sind es 25 bis etwas über 30, am Sonntag 27 bis 33 Grad.
2: Und dass es heiß ist, hat man auch in der Radio Schwaben-Redaktion gemerkt. Und unser lieber Kollege Markus ist mal etwas kreativ geworden.
3: Wenn man im Auto in 60 Sekunden eine Pizza fertig backen kann.
0: Wir wünschen euch jetzt einen wunderschönen Start ins Wochenende, in den Urlaub. Kommt alle wieder gut, gesund und munter zurück.
2: Wir sind Lukas und Franzi für euren guten Start in den Morgen.
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1: Es ist 12 Uhr und 25 Minuten. 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
2: Heute Mittag wird es zwischen Donau und den Alpen heiß und oft freundlich. Bis zum Abend ziehen mehr Wolken auf, vereinzelt sind Schauer oder Gewitter möglich. In der Nacht kühlt es auf 16 bis 20 Grad ab. Der Radio Schwaben 3-Tage-Trend. Morgen gibt es in Bayerisch-Schwaben und im Allgäu Sonne und Wolken im Wechsel. Am Nachmittag sind stellenweise Schauer dabei. Am Sonntag lockert es öfter auf und es wird wieder wärmer. Zum Wochenstart steigt die Hitze mit 34 bis 36 Grad erneut deutlich an. Derzeit meldet Jettingen-Scheppach wolkenlos bei 31 Grad. In Mehring sind es 32 und in Marktoberdorf 30 Grad.
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2: Auf der A7 Füssenreute Richtung Ulm steht an der Ausfahrt Kempten-Leubers ein defekter PKW. Außerdem besteht Gefahr durch Ölspur. Zwischen Illertissen und Vöhringen staut es sich auf 7 Kilometern mit bis zu 10 Minuten Zeitverlust. Vorsicht auf der A8 Stuttgart Richtung München zwischen Adelsried und Neusäß. Fahrzeugteile liegen auf der Fahrbahn. Außerdem besteht Gefahr durch Ölspur und der rechte Fahrstreifen ist gesperrt. Und hier die neuesten Blitzer auf Radio Schwaben. Auf der DLG 35 bei Ziertheim und in der Altenheimer Straße in Wittislingen. In Kaufbeuren, auf der Mindelheimer Straße und am Ringweg sowie auf der Freibadstraße in Sonthofen. Gute und sichere Fahrt.
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2: 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Und jetzt für euch Fool's Garden mit Lemon Tree. You Can Do Magic von America und George Michael mit Fast Love Part 1.
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1: Heute wird es hochsommerlich heiß. Später ziehen in Bayerisch-Schwaben und im Allgäu mehr Wolken durch. Vor allem in den Stauden sind einzelne kräftige Gewitter möglich. Bis zum Abend bleibt es sonst oft freundlich. Der Radio Schwaben 3-Tage-Trend. Morgen wird es zuerst wechselhaft mit einzelnen Schauern. Richtung Unterallgäu sind dann auch kurze Gewitter dabei, bei Höchstwerten zwischen 25 und 27 Grad. Am Sonntag zeigt sich das Wetter wieder freundlicher und spürbar wärmer. Zum Wochenstart gibt es viel Sonne und erneut heiße 34 bis 36 Grad. Aktuell meldet Gessertshausen 32 Grad und trocken. In Bad Wörishofen sind es 30 Grad. In Harburg ist es wolkenlos bei 30 Grad.
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0: Es ist 12 Uhr und 59 Minuten. 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
3: Ich bin Stefan Schütz. Das Landgericht München hat der Musikverwertungsgesellschaft GEMA im Streit um KI-Lieder Recht gegeben. Das US-Unternehmen Suno darf bestimmte Musikwerke nicht ohne Einwilligung der GEMA vervielfältigen. Das gilt auch für das Training der künstlichen Intelligenz. Claudia Wächter berichtet.
4: Konkret geht's um Atemlos, Daddy Cool und andere Songs. Mit diesen Liedern und mithilfe von KI hat das Tool neue Songs generiert. Aber die, sagt die GEMA, unterscheiden sich kaum vom Original. Stimmt nicht, sagt die Gegenseite, und die Songs würden noch nicht abgespeichert. Doch das Gericht hat nun das Urheberrecht gestärkt, auch von deutschen Künstlern. Die US-Firma kann allerdings noch Berufung einlegen.
3: In Bayern sind im Juli gut 5.000 Menschen mehr arbeitslos geworden als noch im Juni. Insgesamt sind es jetzt gut 318.000. Das teilte die Bundesagentur für Arbeit mit. Die Arbeitslosenquote liegt bei gut 4%, nahezu unverändert. Im Vergleich zum Vorjahr sind es gut 6.000 Arbeitslose mehr. Deutschlandweit sind mehr als 3 Millionen Menschen ohne Job. München rüstet das Oktoberfest mit KI-Kameras gegen Überfüllung aus. Die Kameras sollen gefährliche Menschenansammlungen frühzeitig erkennen und Alarm schlagen. Das kündigte Wiesenchef Scharpf an. Grund ist ein Vorfall im vergangenen Jahr. An einem Samstag war es vor den Festzelten so voll, dass Tausende weder vor noch zurück konnten. Geht das Handy, der Kühlschrank oder die Waschmaschine kaputt, haben wir ab heute das Recht auf Reparatur. Damit setzt Deutschland eine EU-Richtlinie um, die vorsieht, dass Ersatzteile und/oder Reparaturen gratis oder zu angemessenen Preisen angeboten werden müssen. Das Ziel: Elektroschrott vermeiden und Ressourcen schonen. Die Regel gilt nur für neu gekaufte Ware. Waldbrände halten Südeuropa weiter in Atem. Auf Kreta facht starker Wind die Flammen immer wieder neu an. In der Türkei sind mehr als 3.500 Feuerwehrleute im Einsatz bei rund 170 Bränden. Die meisten sind wohl unter Kontrolle. In Frankreich und Spanien entspannt sich die Lage. Dort konnten Zehntausende Menschen wieder in ihre Häuser zurückkehren.
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1: Auf der A7 Füssenreute Richtung Ulm staut es sich zwischen Altenstadt an der Iller und dem Rastplatz Reudeberger Forst auf 10 Kilometern mit bis zu 15 Minuten Zeitverlust. Zwischen Illertissen und Föhringen sind es 6 Kilometer mit bis zu 10 Minuten. Vorsicht, zwischen der Raststätte Allgäuer Tor Ost und Bad Grönenbach. Ein Reifen liegt auf dem rechten Fahrstreifen. Außerdem blockiert ein liegen gebliebenes Fahrzeug den Standstreifen. Und hier die neuesten Blitzer auf Radio Schwaben. Auf der Altenheimer Straße in Wittislingen und auf der Ulmer Landstraße in Neusäß. In Kaufbeuren, auf der Mindelheimer Straße und am Ringweg sowie auf der Freibadstraße in Sonthofen. Meldet Staus und Blitzer immer per WhatsApp unter 08000 11 82 11.
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3: Es ist 13 Uhr und 24 Minuten. 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
4: Heute gibt es viel Sonne und heiße Luft bei uns. Dazu ziehen nur ein paar Wolken durch und zwischen Donau und den Alpen sind höchstens vereinzelt Schauer oder einzelne Gewitter möglich. Am Abend lockert es verbreitet auf, in der Nacht kühlt es auf 17 bis 20 Grad ab. Der Radio Schwaben 3-Tage-Trend zwischen Nordschwaben und dem Allgäu. Morgen gibt es meist trockenes Wetter mit einzelnen Auflockerungen. Später ziehen wieder Schauer durch, im Unterallgäu auch mal ein Gewitter. Am Sonntag geht es freundlicher weiter. Nach einem sonnigen Vormittag steigt die Temperatur am Nachmittag deutlich an. Zum Wochenstart gibt es den Sonne-Wolken-Mix. Dazu steigen die Temperaturen erneut auf 34 bis 36 Grad. Momentan liegen die Temperaturen in Augsburg bei 33 Grad, in Füssen ist es wolkenlos bei 31 Grad und in Gundelfingen wolkenlos bei 32 Grad.
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4: Vorsicht auf der A7 Füssen-Reute Richtung Ulm zwischen Raststätte Allgäuer Tor Ost und Bad Grönenbach. Ein Reifen liegt auf dem rechten Fahrstreifen. Außerdem steht dort ein liegen gebliebenes Fahrzeug und der Standstreifen ist blockiert. Zwischen Altenstadt an der Iller und dem Rastplatz Reudelberger Forst staut es sich auf 10 Kilometern mit bis zu 15 Minuten Zeitverlust. Zwischen Illertissen und Föhringen auf 6 Kilometern mit bis zu 10 Minuten Zeitverlust. Und hier die neuesten Blitzer auf Radio Schwaben. Auf der Altenheimer Straße in Witteslingen und auf der Ulmer Landstraße in Neusäß. Auf der Krumbacher Straße in Bobingen sowie am Ringweg in Kaufbeuren und auf der Freibadstraße in Sonthofen. Meldet Staus und Blitzer immer per WhatsApp unter 08000 11 82 11.
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4: Hier läuft, was ihr wirklich hören wollt. Für das Ries, die Region Augsburg und das Allgäu. Andrea Alimente begleitet euch durch den Freitag. Freut euch auf The Bangles mit Eternal Flame, The Bad Touch von Bloodhound Gang und Daryl Hall and John Oates mit Private Eyes.
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1: Heute Nachmittag wird es erst einmal heiß. In Bayerisch-Schwaben und im Allgäu gibt es viel Sonne und Quellwolken. Später sind vereinzelt kräftige Gewitter möglich. Am ehesten rund um die Stauden und Richtung Allgäu. In der Nacht sinken die Temperaturen auf 16 bis 20 Grad. Der Radio Schwaben 3-Tage-Trend. Morgen gibt es einen wechselhaften Start mit Schauern. Tagsüber sind einzelne Gewitter möglich. Zum Abend lockert es wieder öfter auf. Am Sonntag zeigt sich die Sonne häufiger und es bleibt meist trocken. Zum Wochenstart kommt wieder Hitze mit 34 bis 36 Grad. In Haunstetten 31 Grad bei wolkenlosem Himmel, in Oberstdorf 31 Grad, in Asbach-Bäumenheim 32 Grad, ebenfalls wolkenlos.
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0: Es ist 13 Uhr und 56 Minuten. 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
4: Ich bin Stefan Schütz. Verbraucherinnen und Verbraucher haben jetzt das Recht auf Reparatur von Geräten. Das entsprechende Gesetz ist heute in Kraft getreten. Fiona Reinhardt berichtet.
5: Ob Waschmaschinen, Handys oder E-Bikes, wer elektrische Geräte herstellt, ist mit dem neuen Gesetz dazu verpflichtet, die Produkte während der üblichen Lebensdauer zu reparieren, und zwar zu einem angemessenen Preis. Außerdem müssen die Geräte ab jetzt so gebaut werden, dass man sie auch reparieren kann. Vor allem Smartphones wurden ja zuletzt häufig so hergestellt, dass sich der Akku gar nicht austauschen lässt.
4: Innerhalb von 24 Stunden sollen viel mehr Menschen in die spanische Exklave Ceuta gekommen sein als bisher angenommen. Die Behörden sprechen von über 40.000, Medien von 50.000, die sich in der EU ein besseres Leben erhoffen. Die EU-Kommission hat Spanien angeboten, die Grenzschutzagentur Frontex zu entsenden. Die Feuerwehr macht bei den Waldbränden in den Chiemgauer Alpen gute Fortschritte. Das Feuer hat sich kaum weiter ausgebreitet, nur vereinzelt gab es kleinere Ausbrüche am Rand des Brandgebiets. Ein Feuerwehrsprecher zeigt sich vorsichtig optimistisch, heute weitere große Fortschritte zu machen. Seit Mittwochabend kämpfen Einsatzkräfte am Berggipfel bei Unterwössen gegen die Flammen. Immer häufiger gibt es auf Streaming-Seiten Musik, die per KI erstellt worden ist. Jetzt hat ein Gericht in München ein Urteil gesprochen, das die Rechte von Künstlerinnen und Künstlern stärken soll. Es geht um das US-Unternehmen Suno. Damit können Nutzer ohne Einwilligung der Urheber Lieder erstellen, die dem Original sehr nahe kommen. Das Gericht untersagt das. Suno kann gegen das Urteil vorgehen. Der Trend zum alkoholfreien Bier hält an. Eine YouGov-Umfrage zeigt, beim oder nach dem Sport wird die Variante doppelt so häufig getrunken wie normales Bier. Besonders Jüngere mögen das nach dem Training. Die Branche beklagt dennoch, dass der Verkauf von alkoholfreien Sorten die Brauereien nicht retten könne. Veltins-Chef Kuhl geht davon aus, dass weitere Betriebe aufgeben werden.
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1: Auf der A7 Füssenreute Richtung Ulm staut es sich zwischen Altenstadt an der Iller und dem Rastplatz Reudelberger Forst auf 10 Kilometern. Zwischen Illertissen und Föhringen auf 6 Kilometern und zwischen dem Rastplatz Finningen und dem Kreuz Ulm-Elchingen auf 5 Kilometern. Ihr verliert hier bis zu 15 Minuten. Auf der A96 München Richtung Lindau stockt der Verkehr zwischen Memmingen Ost und dem Kreuz Memmingen auf 3 Kilometern. Auf der B2 Donauwörth Richtung Weißenburg staut es sich zwischen der S2217 bei Langenaltheim und Dietfurt in Mittelfranken auf 2 Kilometern. Und auf der B17 Füssener Straße Landsberg Richtung Reute stockt der Verkehr zwischen Horn und Füssen auf 1 Kilometer. Hier verliert ihr bis zu 12 Minuten. Und hier die neuesten Blitzer auf Radio Schwaben. Auf der Ulmer Landstraße in Neuses, auf der Krumbacher Straße in Bobingen und am Ringweg in Kaufbeuren. Auf der Froschenseestraße in Füssen sowie in Sonthofen, auf der Illerstraße und der Freibadstraße. Kommt gut ans Ziel.
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1: Jetzt bei uns die besten Hits für Mehring, Wemding oder Bad Wörishofen. Andrea Alimente wünscht euch einen schönen Freitag.
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0: Es geht rein ins Wochenende und für einige auch in den Urlaub. Und zum Start wird's knackig warm, sagt Radio Schwaben-Wetterexperte Kai Zorn.
1: Am Samstag sind es 25 bis etwas über 30, am Sonntag 27 bis 33 Grad.
2: Und dass es heiß ist, hat man auch in der Radio Schwaben-Redaktion gemerkt. Und unser lieber Kollege Markus ist mal etwas kreativ geworden.
3: Wenn man im Auto in 60 Sekunden eine Pizza fertig backen kann.
0: Wir wünschen euch jetzt einen wunderschönen Start ins Wochenende in den Urlaub. Kommt alle wieder gut, gesund und munter zurück.
2: Wir sind Lukas und Franzi für euren guten Start in den Morgen.
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1: Es ist 14 Uhr und 26 Minuten. 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
2: Heute Nachmittag ist es heiß und teils wolkig. In Bayerisch-Schwaben und im Allgäu sind örtlich einzelne Schauer oder Gewitter möglich. Zum Abend wird es häufiger trocken und in der Nacht kühlt es auf 17 bis 20 Grad ab. Der Radio Schwaben 3-Tage-Trend. Morgen ist es erst wechselhaft mit einzelnen Schauern. Am Nachmittag entwickeln sich örtlich wieder Gewitter. Am Abend lockert es auf. Am Sonntag ist es meist trocken. Später zeigt sich öfter die Sonne. Zum Wochenstart gibt es mit 34 bis 36 Grad wieder Hitze und einen Mix aus Sonne und Wolken. Derzeit sind es in Dasing 34 Grad bei leichter Bewölkung, in Fronten 31 Grad und in Neu-Ulm 34 Grad bei geringer Bewölkung.
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2: Auf der A7 Füssen-Reute Richtung Ulm staut es sich zwischen Altenstadt an der Iller und dem Rastplatz Reudelberger Forst auf 10 Kilometern. Zwischen dem Rastplatz Finningen und dem Kreuz Ulm-Elchingen auf 5 Kilometern und zwischen Illertissen und Vöhringen auf 6 Kilometern. Hier braucht ihr bis zu 15 Minuten länger. Auf der A96 München Richtung Lindau stockt es zwischen Memmingen Ost und dem Kreuz Memmingen auf 3 Kilometern. Auf der B17 Füssener Straße Landsberg Richtung Reute staut es sich zwischen Horm und Füssen sowie zwischen Schwangau und Füssen jeweils auf 1 Kilometer. Dort dauert es bis zu 17 Minuten länger. Im Kreis Oberallgäu, Vorsicht auf der B19 und B308 Kempten Richtung Oberstdorf zwischen Rauenzell und Rieden. Wegen verlorener Ladung liegt dort ein Holzbrett auf der Fahrbahn. Und hier die neuesten Blitzer auf Radio Schwaben. Am Georg-Schmidt-Ring in Dillingen und auf der Ulmer Landstraße in Neusäß. In der Hauptstraße in Senden sowie in der Egerländerstraße in Königsbrunn. In der Krumbacher Straße in Bobingen, auf der B16 bei Biesenhofen und in der Illerstraße in Sonthofen. Gute und sichere Fahrt.
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2: Wir haben wieder nur die größten Hits für euch rausgesucht. Für das Ries, die Region Augsburg und das Allgäu. Andrea Alimente begleitet euch durch den Freitag. Und jetzt für euch No Doubt mit Don't Speak, Boys Don't Cry von The Cure und Joe Cocker mit When the Night Comes. Und jetzt rein in die nächste halbe Stunde.
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1: Am Nachmittag bleibt es heiß, dazu kommen mehr Wolken und örtlich sind bis zum Abend Schauer oder einzelne Gewitter möglich. Am ehesten in den Stauden und am Alpenrand bei 33 bis 36 Grad. Der Radio Schwaben 3-Tage-Trend. Morgen gibt es oft einen trockenen Start mit Wolken und etwas Sonne. Ab Mittag ziehen wieder Schauer durch, im Süden auch einzelne Gewitter bei 25 bis 27 Grad und nicht mehr ganz so heiß. Am Sonntag wird es nach teils wolkigem Beginn freundlicher und wieder wärmer. Zum Wochenstart setzt sich in Bayerisch-Schwaben und dem Allgäu der Aufwärtstrend fort, mit mehr Sonne und neuer Hitze. Momentan liegen die Temperaturen in Gersthofen bei 34 Grad, in Germeringen ist es wolkenlos bei 32 Grad, in Donauwörth ist es klar bei 34 Grad.
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0: Es ist 14 Uhr und 56 Minuten. 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
3: Ich bin Stefan Schütz. Wer in einem Betrieb mit Tarifvertrag lernt, verdient deutlich mehr als noch vor ein paar Jahren. Im Schnitt sind die Ausbildungsvergütungen 2025 im Schnitt um fast 7% gestiegen, Claudia Wächter berichtet.
4: Für die meisten bedeutet das, schon im ersten Lehrjahr gibt's mehr als 1.000 Euro pro Monat. Azubis sollen möglichst auf eigenen Beinen stehen, heißt das Ziel der Gewerkschafter. Aber es gibt auch große Unterschiede. Gut verdienen Azubis zum Beispiel im öffentlichen Dienst, in der Pflege, aber auch in der Baubranche. Im Friseurhandwerk dagegen gibt's deutlich weniger.
3: Wer Waschmaschine, Kühlschrank, TV oder Handy lieber reparieren statt wegwerfen möchte, findet jetzt Hilfe. Die neue Webseite reparieren-statt-wegwerfen.de vermittelt direkt passende Werkstätten in der Nähe. Hintergrund ist das neue Recht auf Reparatur. Laut einer Studie haben zwar 44% der Verbraucherinnen und Verbraucher davon gehört, die genauen Regeln kennen aber die wenigsten. In Bayern sind im vergangenen Jahr rund 20.350 Ehen geschieden worden. Laut Behörden fast gleich viele wie im Vorjahr, aber deutlich weniger als im Rekordjahr 2003. Da gab es fast 30.000 Scheidungen. Meist beantragen Frauen diese Trennung. Bei einem Viertel der Fälle gibt es ein gemeinsames minderjähriges Kind. Das Landgericht München hat den KI-Musikgenerator Suno zur Unterlassung, Auskunft und Schadenersatz verurteilt. Geklagt wurde gegen das US-Unternehmen, weil es geschützte Lieder ohne Erlaubnis zum Training seiner KI genutzt hat. Das Gericht sah darin klare Urheberrechtsverstöße. Verhandelt wurde nur über 6 Lieder, das Urteil dürfte aber weit darüber hinaus wirken. Suno prüft eine Berufung. 2 Jahre gibt es das Selbstbestimmungsgesetz jetzt und über 28.000 Menschen in Deutschland haben seitdem ihren Geschlechtseintrag und Vornamen geändert. Die Queer-Beauftragte der Regierung Koch zieht eine positive Bilanz. Für viele sei damit endlich ein selbstbestimmtes Leben möglich.
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5: A7 Füssen Richtung Ulm zwischen Altenstadt an der Iller und dem Dreieck Kittistetten. Hier gibt's immer wieder abschnittsweise Stau bzw. stockenden Verkehr. Plant hier bitte etwas mehr Zeit ein. A8 München Richtung Stuttgart zwischen Dasing und Friedberg. Hier gibt es Stau nach einem Unfall. B2 Augsburg Richtung Donauwörth zwischen Gersthofen Mitte und Gersthofen Nord. Vorsicht bitte, hier steht ein defektes Fahrzeug. Die aktuellen Blitzer stehen in Sonthofen auf der Illerstraße. Auf der Hauptstraße in Senden wird geblitzt. Auf der B16 bei Biesenhofen. In Dillingen steht ein Blitzer auf dem Georg-Schmied-Ring. Auf der Egerländerstraße in Königsbrunn und auf der Ulmer Landstraße in Neuses.
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5: Hey, heute gibt's gleich 3 Dinge, in die wir starten. Wir starten in den Feierabend, wir starten ins Wochenende und das Wichtigste, wir starten in die Sommerferien. Ich bin Ralf Hohn und wünsche euch einen schönen Freitagnachmittag.
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0: Mehr 80er, 90er und aktuelle Hits für euren Freitagnachmittag. Wow, heute hat es Zeugnisse gegeben. Ich hoffe, sie sind gut ausgefallen und es gibt nichts zu tadeln oder zu motzen. Und wenn mal eine Note nicht so gut ist, ja, ne, kann man dann vielleicht im nächsten Jahr so wieder so ein bisschen nachbessern. Also ich denke mal und hoffe mal, dass es keinen Ärger zu Hause gibt, dass der Haussegen nicht schief hängt und alles soweit okay ist. Ja, weil gerade wenn dann mal eine Note etwas schlechter ist, dann sollte man sich vielleicht mit dem Kind einfach zusammensetzen und in Ruhe drüber nachdenken, wie es besser werden könnte. Aber die Frage ist, seit wann gibt's eigentlich Zeugnisse?
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2: Zeugnisse. Unsere Währung in Bewerbungen. Sowas gab's zum ersten Mal im späten 16. Jahrhundert. Der Jesuitenorden. Das war eine sehr papstgehorsame Männergruppierung mit großem Fokus auf Bildung. Die haben damals ihren Schülern zum ersten Mal Zeugnisse für ihre Leistungen in der Ausbildung überreicht. Da ging es dann vor allem darum, Kindern aus Armverhältnissen zu guter Arbeit zu verhelfen. Denn damals war Bildung und dementsprechend gute Jobs meist den Wohlhabenden vorbehalten.
3: Was ist Ihre Qualifikation?
4: Ich bin reich!
3: Sie sind eingestellt!
2: In Deutschland gab es das erste Zensursystem in Sachsen, ca. 1530. Für gute Leistungen gab es dann Semmeln.
5: Das heißt Brötchen bei uns!
2: Das System, das wir heute kennen, mit den Noten von 1 bis 6, wurde 1938 eingeführt. Bis zur Note 4 hat man bestanden, danach fällt man durch. Im Abitur gibt es ein Punktesystem von 1 bis 15. Das lässt sich wiederum in Noten umrechnen. Es soll Leistungen nochmal genauer einordnen. Mit 4 Punkten erreicht man in diesem System gerade noch so die Note 4. Also man besteht. Deshalb heißt ein beliebter Spruch im Abitur auch, 4 gewinnt.
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0: Es ist 15 Uhr und 27 Minuten. 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
1: Heute ist es zwischen Donau und den Alpen heiß und wechselhaft. Neben vielen Wolken sind vor allem im Westen und Süden örtlich kräftige Gewitter möglich, vereinzelt auch mit Hagel. Bis zum Abend ziehen letzte Schauer und Gewitter langsam ab. In der Nacht kühlt es auf 17 bis 20 Grad ab. Der Radio Schwaben 3-Tage-Trend. Morgen gibt es in Bayerisch-Schwaben und im Allgäu oft einen wolkigen Start oder einzelne Schauer. Am Nachmittag bleibt es erneut unbeständig. Zum Tagesende wird es freundlicher. Am Sonntag gibt es erst freundliche Abschnitte, dann wieder mehr Wolken und einzelne Schauer. Zum Wochenstart setzt sich wieder wärmere Luft durch mit mehr Sonne und 34 bis 36 Grad. Momentan meldet Rehling trocken bei 35 Grad, in Kempten am Rathaus sind es 31 Grad, in Holzheim 35 Grad.
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2: A7 Füssen Richtung Ulm zwischen Altenstadt an der Iller und dem Dreieck Kittistetten. Hier gibt's immer wieder abschnittsweise Stau bzw. stockenden Verkehr. Plant hier bitte etwas mehr Zeit ein. A8 München Richtung Stuttgart, zwischen Dasing und Friedberg, hier gibt es Stau nach einem Unfall. B2 Augsburg Richtung Donauwörth, zwischen Gersthofen Mitte und Gersthofen Nord, Vorsicht bitte, hier steht ein defektes Fahrzeug. Die aktuellen Blitzer stehen in Sonthofen auf der Illerstraße, auf der Hauptstraße in Senden wird geblitzt, auf der B16 bei Biesenhofen, in Dillingen steht ein Blitzer auf dem Georg-Schmied-Ring, auf der Egerländerstraße in Königsbrunn und auf der Ulmer Landstraße in Neuses.
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2: Wow, bei diesen Temperaturen braucht ihr auf jeden Fall Abkühlung für eure Ohren und die bekommt ihr jetzt wieder mit mehr 80ern, 90ern und aktuellen Hits. Die beste Playlist zum Start in die Sommerferien hier bei uns bei Radio Schwaben.
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0: Es ist Freitagnachmittag, schönen Start ins Wochenende und vor allen Dingen natürlich auch in die Sommerferien. Wow, Freunde, es ist nicht warm, es ist richtig, richtig heiß, oder?
1: Und hier sind die 5 Gründe, woran man merkt, dass es viel zu heiß ist.
2: Platz 5.
1: Wenn die Hühner anfangen, hartgekochte Eier zu legen.
2: Platz 4.
1: Wenn man sich zum Abkühlen ans Lagerfeuer setzt.
2: Ah. Platz 3.
1: Wenn sich die Zigarette von ganz alleine raucht.
2: Platz 2.
1: Wenn im Biergarten das Radler auf dem Weg vom Ausschank bis zum Tisch verdunstet.
2: Platz 1.
1: Wenn man im Auto in 60 Sekunden eine Pizza fertig backen kann. Ja, das waren die 5 Gründe, woran man merkt, dass es viel zu heiß ist.

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Schönen Freitagnachmittag mit uns mit Radio Schwaben. Heute ist nicht nur der letzte Tag vor den Sommerferien, beziehungsweise der letzte Schultag, sondern auch der letzte Tag im Monat Juli. Morgen starten wir in den August und wie das ja so häufig ist, wenn der Monat wechselt, dann gibt's auch immer mal wieder die ein oder anderen Neuigkeiten oder Veränderungen. Was sich im August ändert, da schauen wir gleich drauf. Hier bei mir um kurz nach vier. 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
3: Heute am Nachmittag gibt es bei uns große Hitze mit Sonne und dichten Wolkenfeldern. Bis zum Abend bleibt es meist trocken, erst in der Nacht kühlt es auf 18 bis 20 Grad ab. Der Radio Schwaben 3-Tage-Trend. Morgen ist es in Bayerisch-Schwaben und im Allgäu erst freundlich. Am Nachmittag ziehen mehr Wolken auf und stellenweise gibt es Schauer. Am Sonntag zeigt sich das Wetter wieder freundlicher und trockener. Zum Wochenstart wird es erneut heiß mit 34 bis 36 Grad. Im Moment meldet Schwab-München 35 Grad bei leichter Bewölkung, in Oberstaufen 31 Grad und in Nersingen 34 Grad.
4: 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Es ist 15 Uhr und 57 Minuten. 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
5: Ich bin Stefan Schütz. Mindestens 34 Migranten sind beim Versuch, aus Marokko in die spanische Exklave Ceuta zu gelangen, ums Leben gekommen. Dort kamen jüngst rund 60.000 Menschen an. Die meisten von ihnen kamen überwiegend schwimmend ans Ziel. Inzwischen seien rund 25.000 von ihnen wieder nach Marokko zurückgekehrt. Die Zahl der Arbeitslosen in Bayern ist im Juli im Vergleich zum Vormonat leicht gestiegen auf rund 318.000 Menschen. Vor einem Jahr waren es gut 6.000 Arbeitslose weniger zu diesem Zeitpunkt. Oliver Urbanke berichtet.
6: Viele Unternehmen gehen in die Sommerpause, stellen oft erst danach wieder neu ein. Gleichzeitig gehen Ausbildungen zu Ende und Schülerinnen und Schüler suchen nach ihrem Abschluss erst noch nach der passenden Stelle oder dem Studienplatz. Die gute Nachricht, auch wenn es rund 6.000 Arbeitslose mehr gibt als im Vorjahresmonat, spricht das IFO-Institut davon, dass sich der Arbeitsmarkt gerade etwas stabilisiert.
5: Waldbrände halten Südeuropa weiter in Atem. Auf Kreta facht starker Wind die Flammen immer wieder neu an. In der Türkei sind mehr als 3.500 Feuerwehrleute im Einsatz bei rund 170 Bränden. Die meisten sind wohl unter Kontrolle. In Frankreich und Spanien entspannt sich die Lage. Dort konnten Zehntausende Menschen wieder in ihre Häuser zurückkehren. Der Deutsche Gewerkschaftsbund macht Druck beim Thema Hitzeschutz am Arbeitsplatz. Die GB-Chefin Fahimi sagte der Rheinischen Post, die Regierung müsse jetzt tätig werden. Mehr Hitzetage bedeuten mehr gesundheitliche Belastung und hohe Unfallgefahr, besonders für Leute, die draußen oder unter Zeitdruck arbeiten. Sie nannte zum Beispiel Pflegekräfte, Paketboten oder Einsatzkräfte. Zwischen Nürnberg und Regensburg rollen mit Start der bayerischen Sommerferien wieder Züge. Die Bahn hatte die stark befahrene Strecke komplett saniert, statt nur einzelne Gleise, Signale und Bahnhöfe zu erneuern. Die Kostenprognose wurde von rund 1,4 Milliarden Euro um einen dreistelligen Millionenbetrag gesenkt. Es folgen noch 6 Korridorsanierungen in Bayern.
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7: A7 Füssen Richtung Würzburg zwischen Altenstadt an der Ille und Niederstorzingen. Hier gibt's immer wieder abschnittsweise Stau bzw. stockenden Verkehr. A8 Stuttgart Richtung München zwischen Friedberg und Tasing. Hier hat's einen LKW-Unfall gegeben. Hier staut sich der Verkehr und hier liegen Fahrzeugteile auf der Fahrbahn. In der Gegenrichtung zwischen Adelzhausen und Friedberg 9 Kilometer Stau. Aktuell wird geblitzt in Neuses auf der Ulmer Landstraße, auf der B472 bei Biedingen, in Ottobeuren steht ein Blitzer, auf der Ludwigstraße, in Dillingen auf dem Georg-Schmied-Ring, auf der Hauptstraße in Senden wird geblitzt, auf der Illerstraße in Sonthofen und dann haben wir in Füssen noch einen auf der Froschenseestraße.
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7: Es ist der Tag, den vor allen Dingen die Schülerinnen und Schüler herbeigesehnt haben, aber ich bin mir auch sicher, viele Lehrer, naja, und wir Eltern freuen uns doch auch, oder? Über die freie Zeit. Die Sommerferien starten. Schönen Freitagnachmittag mit uns mit Radio Schwaben. Ich bin Ralf Hohn.
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0: Mehr 80er, 90er und aktuelle Hits hier bei uns bei Radio Schwaben. Heute ist der letzte Tag im Monat Juli und ich habe es eben schon gesagt, morgen starten wir in den August und so ein Monatsbeginn heißt ja oft auch Veränderungen oder Neuigkeiten, Dinge, die sich ändern. Lukas Prosser, du hast für uns mal drauf geschaut.
1: Der August bringt zuerst mal Aufatmen für Familien. Ab morgen haben alle Erstklässler einen Anspruch auf Ganztagesbetreuung. Yay! Teilweise geht das auch für höhere Jahrgangsstufen und auch in den Ferien gibt's Angebote von öffentlichen Trägern. Unternehmen müssen außerdem ab jetzt kennzeichnen, wenn Inhalte zum Beispiel auf Websites oder Social Media mit KI erstellt worden sind. Und richtig gut gerade jetzt zum Start in den Urlaub, an deutschen Flughäfen können Fluggäste jetzt dank biometrischem Abgleich schneller durch die Kontrollpunkte gehen. Schon sehr angenehm. Feiertage gibt's natürlich auch und zwar am 8. August, allerdings ausschließlich in Augsburg und am 15. August für alle. Ist allerdings ein Samstag, also ja, danke für nichts. Ansonsten startet in Kempten am 8. August die Allgäuer Festwoche. Dieses Jahr das 75. Jubiläum, natürlich ein absolutes Highlight in der Region. Und zuletzt noch, die Fußball-Bundesliga geht wieder los. Am 30.8. startet der FC Augsburg gegen den FC Schalke 04.
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0: und noch einmal ein Servus aus der Früh. Hier sind Franzi und Lukas vom Radio Schwaben Frühstücksradio und heute ist es ja echt richtig spannend.
1: Ja, denn heute fahren natürlich auch viele aus dem Rest von Bayern durch unsere Region zum Ferienstart. Servus an alle, die uns vielleicht zum ersten Mal hören.
0: Und natürlich grüßen wir ebenso alle, die jetzt gerade auf dem Weg in den Urlaub sind. Gute Fahrt, kommt gut durch und hört auch im Urlaub übers Internet ab und zu mal rein, ja.
1: Für die, die da bleiben, keine Sorge. Wir bleiben auch da den ganzen Sommer für euch und genießen die Zeit in unserer schönen Region bis Montag oder nach dem Urlaub. Wir hören uns, habt eine tolle Zeit.
0: Ciao.
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1: Es ist 16 Uhr und 24 Minuten. 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
2: Am Nachmittag ist es zwischen Donau und den Alpen meist wolkenreich und heiß. Bis zum Abend ändert sich wenig. In der Nacht ziehen in Bayerisch-Schwaben und im Allgäu stellenweise Schauer oder etwas Regen durch. Dabei kühlt es auf 18 bis 24 Grad ab. Der Radio Schwaben Drei-Tage-Trend. Morgen bleibt es oft trocken bei vielen Wolken. Ab Mittag ziehen einzelne Schauer durch. Am Abend lockert es stellenweise wieder auf. Am Sonntag gibt es nach freundlichem Start einen Mix aus Sonne und Wolken. Dazu wird es wieder spürbar wärmer. Zum Wochenstart setzt sich warmes bis heißes Wetter mit Sonne und Wolken fort. Dann sind 34 bis 36 Grad drin. Die aktuellen Wetterwerte. In Aichach ist es trocken und stark bewölkt bei 35 Grad. In Obergünzburg ist es trocken und bedeckt bei 31 Grad. In Weißenhorn liegen die Temperaturen bei 35 Grad.
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4: A7 Füssen Richtung Würzburg, zwischen Altenstadt an der Iller und Niederstorzingen. Hier gibt's immer wieder abschnittsweise Stau- bzw. stockenden Verkehr. A8 Stuttgart Richtung München, zwischen Friedberg und Tasing. Hier hat's einen LKW-Unfall gegeben. Hier staut sich der Verkehr und hier liegen Fahrzeugteile auf der Fahrbahn. In der Gegenrichtung zwischen Adelzhausen und Friedberg 9 Kilometer Stau. Aktuell wird geblitzt in Neuses auf der Ulmer Landstraße, auf der B472 bei Biedingen. In Ottobeuren steht ein Blitzer auf der Ludwigstraße. In Dillingen auf dem Georg-Schmied-Ring, auf der Hauptstraße in Senden wird geblitzt, auf der Illerstraße in Sonthofen. Und dann haben wir in Füssen noch einen auf der Froschenseestraße.
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4: 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Frei nach dem Motto, Mund auf, Stäbchen rein, Spender sein. So schnell kann man sich bei der DKMS, der Deutschen Knochenmarkspender-Datei, registrieren. Und das hat auch einen ganz besonderen Grund. Der junge Maximilian leidet an einem seltenen Gendefekt und braucht dringend eine Stammzellenspende. Mehr dazu gleich hier bei uns bei Radio Schwaben und auch, wie ihr mithelfen könnt.
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0: Smile. Freitagnachmittag bei Radio Schwaben. Wir starten gemeinsam rein in die Sommerferien und wir schauen mal auf Maximilian aus Kissing. Der leidet an einem seltenen Gendefekt und braucht dringend eine Stammzellenspende. Und da werden natürlich möglichst viele Spender gesucht. Morgen gibt es eine Spendenaktion zwischen 10 und 16 Uhr in der Grundschule in Kissing. Wenn ihr zwischen 17 und 55 Jahren seid, habt ihr die Möglichkeit mitzumachen. Tut auch nicht weh. Frei nach dem Motto, Mund auf, Stäbchen rein, Spender sein. Ist eine ganz schnelle Geschichte. Aber damit habt ihr die Möglichkeit, Leben zu retten. Und registriert euch damit bei der DKMS, bei der Deutschen Knochenmarkspenderdatei. Und habt so die Möglichkeit, Maximilian zu helfen. Alle Informationen zu dieser Knochenmark-Spendenaktion gibt's auch nochmal zum Nachlesen bei uns auf radioschwaben.de. Ihr könnt auch helfen, wenn ihr beispielsweise keine Zeit habt, morgen zur Grundschule nach Kissing zu kommen. Auch das könnt ihr nochmal alles nachlesen bei uns auf unserer Homepage. Wir sagen schon mal vielen Dank für eure Hilfs- und Spendenbereitschaft.
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0: mit Radio Schwaben in die Sommerferien starten. Das Schuljahr 2025-26 ist heute zu Ende gegangen mit den Zeugnissen, die hoffentlich gut ausgefallen sind. Aber was ist, wenn vielleicht auch nicht so gut? Die Kids ärgern sich, die Eltern ärgern sich vielleicht auch. Unter Umständen hängt dann der Haussegen schief, obwohl das eigentlich die falsche Lösung ist. Da könnte vielleicht das Zeugnistelefon helfen. Helen Martin, was ist das eigentlich genau?
1: Ja, das ist ein kostenloses Beratungsangebot von den Behörden. Und in diesen Schulberatungsstellen arbeiten besonders geschulte Lehrkräfte, aber auch Schulpsychologinnen und Psychologen. Und da können sich eben Schülerinnen und Schüler melden, aber auch Eltern, wenn es Fragen oder Sorgen zum Zeugnis gibt. Also zum Beispiel schlechte Noten, vielleicht geht's ums Sitzenbleiben, die Schule wechseln oder auch einfach darum, wie Eltern und Kinder gut übers Zeugnis sprechen können.
0: Okay, und wo kriege ich die Nummer her von so einem Zeugnistelefon?
1: Am besten einfach schulberatung.bayern.de googeln und da ist dann so eine Bayernkarte. Da einfach auf den Bezirk klicken und da steht die Telefonnummer und es gibt noch mehr Zusatzinfos.
0: Wunderbar. Also, sollte das Zeugnis nicht so gut ausgefallen sein, Kids und Eltern haben Gesprächsbedarf, dann eventuell das Zeugnistelefon nutzen.
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0: gleich mehr davon. 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
1: Zum frühen Abend gibt es bei uns noch dichte Bewölkung bei großer Hitze. In Bayerisch-Schwaben und im Allgäu bleibt es zunächst meist trocken. In der Nacht ziehen aber einzelne Schauer oder Gewitter durch. Dazu gehen die Temperaturen auf 18 bis 24 Grad zurück. Der Radio Schwaben 3-Tage-Trend. Morgen ist es erst wechselnd bewölkt, ab Mittag erneut unbeständig mit Schauern und stellenweise Gewittern. Am Sonntag wird es nach freundlichem Start meist trocken und wieder deutlich wärmer. Zum Wochenstart kommt noch mehr Hitze. Mit Sonne und Wolken steigen die Werte auf 34 bis 36 Grad. Aktuell meldet Königsbrunn 35 Grad, trocken und leicht bewölkt. In Fronten 29 Grad, in Jettingen-Scheppach starke Bewölkung bei 30 Grad.
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0: Es ist 16 Uhr und 56 Minuten. 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
3: Ich bin Stefan Schütz. Mehr als 30 Menschen sind bei dem Versuch gestorben, von Marokko in die spanische Exklave Ceuta zu gelangen. Rund 60.000 Menschen sind jüngst innerhalb von wenigen Tagen dort angekommen. Christoph Meyer berichtet.
4: Es waren chaotische Bilder, die aus Ceuta in die Welt getragen wurden. Viele der Migranten erreichten die spanische Exklave über das Meer und drängten sich an der Küste. In anderen EU-Staaten löste der Andrang große Besorgnis aus. Italiens Ministerpräsidentin Giorgia Meloni forderte gar einen Ausschluss Spaniens aus dem Schengen-Raum. Zuspruch erhielt sie aus Schweden und Finnland.
3: Wer Waschmaschine, Kühlschrank, TV oder Handy lieber reparieren statt wegwerfen möchte, findet jetzt Hilfe. Die neue Webseite reparieren-statt-wegwerfen.de vermittelt direkt passende Werkstätten in der Nähe. Hintergrund ist das neue Recht auf Reparatur. Laut einer Studie haben zwar 44% der Verbraucherinnen und Verbraucher davon gehört, die genauen Regeln kennen aber die wenigsten. Einfach eine Beschreibung eingeben und die KI produziert einen Song dazu. Das bietet das Unternehmen Suno an. Vor dem Landgericht München musste es jetzt eine deutliche Niederlage einstecken. Das Gericht hat Suno verboten, geschützte Lieder ohne Genehmigung zu benutzen. Das KI-Modell war mit bekannten Songs wie Atemlos, Daddy Cool und Mambo No. 5 trainiert worden und gab sie bei Tests erkennbar wieder. Die Hackerattacke eines KI-Modells des ChatGPT-Entwicklers OpenAI hat vor einer Weile für viel Aufsehen gesorgt. Einen ähnlichen Fall hat jetzt Konkurrent Anthropic eingeräumt. In Testläufen sei eine KI ungeplant in Computersysteme von 3 Unternehmen eingedrungen. Allerdings war der Weg zum Internet wegen eines Missverständnisses immer frei. Wir trinken immer mehr alkoholfreies Bier und zwar zu verschiedenen Anlässen. Laut einer YouGov-Umfrage hat das vor allem gesundheitliche Gründe. Demnach wird alkoholfreies Bier gerne nach dem Sport konsumiert, doppelt so oft wie Bier mit Umdrehungen. Am beliebtesten ist alkoholfreies Bier nach dem Sport bei der jüngeren Generation.
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1: A8 Stuttgart Richtung München zwischen Hohenstadt und Ulm-West derzeit 5 Kilometer Stau. Im weiteren Verlauf zwischen Augsburg-West und Dasing staut sich der Verkehr auf 9 Kilometern Länge nach einem Unfall. Stau und stockenden Verkehr gibt's auch in der Gegenrichtung Richtung Stuttgart zwischen Ulm-West und Mühlhausen. A96 München Richtung Lindau zwischen Memmingen-Ost und dem Kreuz Memmingen derzeit 3 Kilometer Stau im Baustellenbereich. Aktuelle Blitzer stehen in Augsburg auf der Konrad-Adenauer-Allee und der Augsburger Straße. Auf der Ulmer Landstraße in Neusers wird geblitzt. Auf der B472 bei Biedingen. Dann haben wir einen Blitzer in Dillingen auf dem Georg-Schmied-Ring. In Geltendorf wird auf der Schwabhauser Straße geblitzt und in Füssen steht einer auf der Froschenseestraße.
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1: Es ist Freitagnachmittag, nicht nur Wochenende, sondern auch Ferienbeginn ist angesagt. Wir starten in die Sommerferien und da interessiert uns natürlich auch mal vor allen Dingen der Trend für die erste Sommerferienwoche, wie sich das Ganze wettermäßig entwickelt. Da schauen wir gleich mal ein bisschen genauer drauf. Ich bin Ralf Hohn, hallo.
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0: Bleibt das so heiß am Wochenende?
1: Die Hitze schwächt sich vorübergehend ein bisschen ab. Am Samstag sind es 25 bis etwas über 30, am Sonntag 27 bis 33 Grad. Der Samstag bringt schwüle Luft und einige Schauer und Gewitter, die meisten in der Südhälfte. Am Sonntag ziehen sich die Schauer und Gewitter ins Berg- und Alpenvorland zurück. Ansonsten ist es ziemlich sonnig.
0: Wie ist der Trend dann für die erste Sommerferienwoche?
1: Wahrscheinlich wieder heiß. Am Montag wird es knüllerheiß werden, ähnlich wie jetzt zum Ausstieg aus der Woche mit 32 bis 38 Grad und einzelnen Hitzegewittern. Und von Dienstag an bis ins erste Ferienwochenende haben wir viel, viel Sonne. Zwischendurch gibt es mal ein paar Schauer und Gewitter. Ganz so trocken wird es nicht weitergehen wie bisher, aber punktuell die Schauer und Gewitter vorherzusagen, ist natürlich recht schwierig. Die Temperaturen gehen mal ein bisschen zurück auf 25 bis etwas über 30 Grad und schwappen dann wieder auf um und über 30, teils an die 35 Grad ran. Auch die neue Woche oder die erste Ferienwoche wird wohl noch sehr heiß bleiben.
0: Und wie ist generell der Trend so für die Sommerferien?
1: Es wird aller Voraussicht nach von den Temperaturen her ein bisschen entspannter werden. Die Werte gehen auf normale Sommerwerte zurück, alles so grob zwischen 22 und etwas über 30 Grad. Und dann die Phasen mal mit viel Sonnenschein, richtigen Biergarten, Bade und auch Bergwetter, dann allerdings auch wieder mit Einbrüchen samt Schauern und Gewittern. Das wird so hin und her gehen. Der Sommer geht definitiv weiter, dann allerdings temperaturtechnisch auf einem etwas angenehmeren Niveau.
0: Ja, habe ich persönlich auch nichts dagegen, wenn es nicht mehr ganz so heiß ist, und ich denke mal die meisten wahrscheinlich auch nicht. Kai, vielen Dank und natürlich ein schönes Wochenende.

0: und noch einmal ein Servus aus der Früh. Hier sind Franzi und Lukas vom Radio Schwaben Frühstücksradio und heute ist es ja echt richtig spannend.
1: Ja, denn heute fahren natürlich auch viele aus dem Rest von Bayern durch unsere Region zum Ferienstart. Servus an alle, die uns vielleicht zum ersten Mal hören.
0: Und natürlich grüßen wir ebenso alle, die jetzt gerade auf dem Weg in den Urlaub sind. Gute Fahrt, kommt gut durch und hört auch im Urlaub übers Internet ab und zu mal rein, ja.
1: Für die, die da bleiben, keine Sorge. Wir bleiben auch da den ganzen Sommer für euch und genießen die Zeit in unserer schönen Region bis Montag oder nach dem Urlaub. Wir hören uns, habt eine tolle Zeit.
0: Ciao.
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3: Es ist 17 Uhr und 25 Minuten. 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
4: Zum Abend hin bleibt es bei uns noch sehr warm unter dichten Wolken. In Bayerisch-Schwaben und im Allgäu ist es bis in die Nacht oft bedeckt. Später ziehen stellenweise Schauer durch. Bis zum Morgen kühlt es auf 18 bis 24 Grad ab.
3: Der Radio Schwaben 3-Tage-Trend.
4: Morgen ist es meist trocken mit Wolken und etwas Sonne. Ab Mittag werden einzelne Schauer wahrscheinlicher. Am Abend lockert es stellenweise auf. Am Wochenende zeigt es sich freundlicher und wieder deutlich sonniger. Zum Wochenstart steht der nächste heiße Tag an mit 34 bis 36 Grad. Aindling meldet trocken bei 33 Grad. In Kempten am Rathaus werden 29 Grad gemessen. In Wemding sind es 34 Grad.
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6: A8 Stuttgart Richtung München zwischen Hohenstadt und Ulm-West derzeit 5 Kilometer Stau. Im weiteren Verlauf zwischen Augsburg-West und Dasing staut sich der Verkehr auf 9 Kilometern Länge nach einem Unfall. Stau und stockenden Verkehr gibt's auch in der Gegenrichtung Richtung Stuttgart zwischen Ulm-West und Mühlhausen. A96 München Richtung Lindau zwischen Memmingen-Ost und dem Kreuz Memmingen derzeit 3 Kilometer Stau im Baustellenbereich. Aktuelle Blitzer stehen in Augsburg auf der Konrad-Adenauer-Allee und der Augsburger Straße. Auf der Ulmer Landstraße in Neusäß wird geblitzt. Auf der B472 bei Biedingen. Dann haben wir einen Blitzer in Dillingen auf dem Georg-Schmied-Ring. In Geltendorf wird auf der Schwabhauser Straße geblitzt und in Füssen steht einer auf der Froschenseestraße.
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6: Wie wär's denn mit Kino unterm Sternenzelt heute Abend beim Lechflimmern? Wäre doch auch eine schöne Möglichkeit, in die Sommerferien zu starten. Vielleicht ja sogar mit der ganzen Familie. Wir schauen gleich mal nach, was da heute gezeigt wird.
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0: mit uns mit Radio Schwaben in die Sommerferien starten an diesem heutigen Freitag. Freut euch auf einen lauen Sommerabend. Wie wäre es denn mit Kino unterm Sternenzelt? Von Mittwoch bis Sonntag läuft das Lechflimmern im Plärrerbad in Augsburg. Das Ganze noch bis Mitte September. Und heute Abend wäre doch eigentlich geradezu prädestiniert, vielleicht ein tolles Familienevent zu machen. Michael Hehl vom Lechflimmern, was wird denn heute gezeigt?
1: Am Freitag, 31.07. gibt es Familienkino mit Minions und Monster. Und zum 40. Jubiläum des Films zeigen wir Top Gun mit Tom Cruise.
0: Okay, also ihr habt sozusagen die Qual der Wahl. Ab 20 Uhr ist Einlass und mit dem Einbruch der Dunkelheit starten dann die Filme. Boah, und Top Gun, da kommen bei mir also auch Jugend- und Kindheitserinnerungen hoch. Da merkt man schnell, wie alt man geworden ist. 40 Jahre ist das schon her, dass Top Gun mit Tom Cruise in den Kinos läuft. Und heute Abend gibt's das Revival beim Lechflimmern. Und wir heizen das Revival schon mal so ein bisschen an mit Musik aus diesem Film. Hier ist Kenny Loggins und Danger Zone.

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Gut gelaunt und besser informiert starten wir gemeinsam rein in diesen Freitagabend. Gleich wieder mit dem Blick aufs Wochenendwetter, die aktuellen Nachrichten, das Neueste aus Deutschland und der Welt. Und natürlich darf er auch nicht fehlen, der Blick auf die Straßen.

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1: Heute am frühen Abend gibt es meist bedeckten Himmel. Bis Mitternacht hält sich die Wärme, dazu weht nur wenig Wind und es bleibt weitgehend trocken. Der Radio Schwaben 3-Tage-Trend. Morgen ist es nach einer warmen Nacht mit 18 bis 20 Grad zwischen Nordschwaben und dem Allgäu stellenweise nass. Später gibt es neben vielen Wolken auch Auflockerungen. Am Nachmittag ziehen örtliche Schauer durch, im Allgäu auch einzelne Gewitter. Am Sonntag zeigt sich das Wetter freundlicher mit mehr Sonne und nur lockeren Wolken. Zum Wochenstart wird es wieder heiß mit 34 bis 36 Grad. Die aktuellen Wetterwerte. In Kissing liegen die Temperaturen bei 25 Grad, in Oberstdorf bei 22 und in Tapfheim bei 30 Grad. Dort ist es trocken.
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0: Es ist 17 Uhr und 59 Minuten. 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
3: Ich bin Stefan Schütz. Wer in einem Betrieb mit Tarifvertrag lernt, verdient deutlich mehr als noch vor ein paar Jahren. Im Schnitt sind die Ausbildungsvergütungen 2025 im Schnitt um fast 7% gestiegen, Claudia Wächter berichtet.
4: Für die meisten bedeutet das, schon im ersten Lehrjahr gibt's mehr als 1.000 Euro pro Monat. Azubis sollen möglichst auf eigenen Beinen stehen, heißt das Ziel der Gewerkschafter. Aber es gibt auch große Unterschiede. Gut verdienen Azubis zum Beispiel im öffentlichen Dienst, in der Pflege, aber auch in der Baubranche. Im Friseurhandwerk dagegen gibt's deutlich weniger.
3: Kanzler Merz hat die spanische Regierung dazu aufgerufen, die Lage in der Exklave Ceuta schnell in den Griff zu bekommen. Rund 60.000 Menschen waren jüngst in dem Gebiet angekommen, viele schwimmend von Marokko aus. Mindestens 34 starben bei dem Versuch, in der EU ein besseres Leben zu haben. Bundesinnenminister Dobrindt kündigte an, die Kontrollen an den Landesgrenzen zu verlängern. 2 Jahre gibt es das Selbstbestimmungsgesetz jetzt und über 28.000 Menschen in Deutschland haben seitdem ihren Geschlechtseintrag und Vornamen geändert. Die Queer-Beauftragte der Regierung Koch zieht eine positive Bilanz. Für viele sei damit endlich ein selbstbestimmtes Leben möglich. Zwischen Nürnberg und Regensburg rollen mit Start der bayerischen Sommerferien wieder Züge. Die Bahn hatte die stark befahrene Strecke komplett saniert, statt nur einzelne Gleise, Signale und Bahnhöfe zu erneuern. Die Kostenprognose wurde von rund 1,4 Milliarden Euro um einen dreistelligen Millionenbetrag gesenkt. Es folgen noch 6 Korridorsanierungen in Bayern. Die Kritik an den FIFA-Plänen für einen Einstieg von Investoren bei ihren Turnieren zieht immer weitere Kreise. Nach der Boykottdrohung der Europäischen Fußballunion UEFA sind auch der nordamerikanische und der asiatische Dachverband auf Abstand gegangen und ein hochrangiger Berater von FIFA-Chef Infantino ist aus Protest gegen das Vorhaben zurückgetreten.
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5: A8 Stuttgart Richtung München zwischen Hohenstadt und Ulm-West derzeit 5 Kilometer Stau. Im weiteren Verlauf zwischen Augsburg-West und Dasing staut sich der Verkehr auf 9 Kilometern Länge nach einem Unfall. Stau und stockenden Verkehr gibt's auch in der Gegenrichtung Richtung Stuttgart zwischen Ulm-West und Mühlhausen. A96 München Richtung Lindau zwischen Memmingen-Ost und dem Kreuz Memmingen derzeit 3 Kilometer Stau im Baustellenbereich. Aktuelle Blitzer stehen in Augsburg auf der Konrad-Adenauer-Allee und der Augsburger Straße. Auf der Ulmer Landstraße in Neusäß wird geblitzt. Auf der B472 bei Biedingen. Dann haben wir einen Blitzer in Dillingen auf dem Georg-Schmied-Ring. In Geltendorf wird auf der Schwabhauser Straße geblitzt und in Füssen steht einer auf der Froschenseestraße.
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5: Also ich hätte schon so ein paar Vorschläge, wie man den Freitagabend sich so gestalten kann. Ne? Entweder den Grill anschmeißen oder nochmal schnell zum Badesee, schön ins kühle Nass hüpfen oder in den Biergarten oder gemütlich auf dem Balkon mit einem kühlen Getränk und sich gleich was vorlesen lassen, nämlich unsere Stadtgeschichte bei Radio Schwaben. Die führt uns heute in den Landkreis Lindau. Mehr dazu gleich. Ich bin Ralf Hohn. Hallo.
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2: In Stiefenhofen erzählte man sich lange Zeit eine ungewöhnliche Geschichte über einen Schuhmacher und seinen Lehrbuben. Eines Abends waren die beiden nach der Arbeit auf dem Heimweg. Als sie am Friedhof vorbeikamen, bei der kleinen Kapelle, die damals noch neben der Kirche stand, entdeckten sie einen prachtvollen Schimmel. Das Pferd war fein gesattelt und mit einem besonderen edlen Zahnzeug ausgestattet. Der Schuhmacher vermutete, dass das Tier wohl irgendwo ausgebrochen war. Vielleicht beim Wirt, dachte er, und schickte seinen Lehrbuben los, um den Schimmel einzufangen und nach Hause zu bringen. Doch kaum hatte der junge Mann das Pferd erreicht und den schönen Sattel war. Und nach Hause zu bringen. Doch kaum hatte der junge Mann das Pferd

0: und noch einmal ein Servus aus der Früh. Hier sind Franzi und Lukas vom Radio Schwaben Frühstücksradio und heute ist es ja echt richtig spannend.
1: Ja, denn heute fahren natürlich auch viele aus dem Rest von Bayern durch unsere Region zum Ferienstart. Servus an alle, die uns vielleicht zum ersten Mal hören.
0: Und natürlich grüßen wir ebenso alle, die jetzt gerade auf dem Weg in den Urlaub sind. Gute Fahrt, kommt gut durch und hört auch im Urlaub übers Internet ab und zu mal rein, ja.
1: Für die, die da bleiben, keine Sorge. Wir bleiben auch da den ganzen Sommer für euch und genießen die Zeit in unserer schönen Region bis Montag oder nach dem Urlaub. Wir hören uns, habt eine tolle Zeit.
2: Ciao. Die Bäckerei Müller wünscht euch einen guten Start in den Tag mit dem Frühstücksradio auf Radio Schwaben.
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1: Es ist 18 Uhr und 26 Minuten. 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
2: Im frühen Abend ist der Himmel meist dicht bewölkt. Einzelne Schauer oder etwas Regen ziehen noch durch. In der Nacht fällt stellenweise Regen bei Tiefstwerten von 18 bis 20 Grad. Der Radio Schwaben 3-Tage-Trend. Morgen gibt es zunächst viele Wolken, später einzelne Schauer und dazwischen kurze Auflockerungen. Am Sonntag wird es in Bayerisch-Schwaben und im Allgäu freundlicher und meist bleibt es trocken. Zum Wochenstart wird es wieder heißer, dann sind 33 bis 35 Grad drin. Die aktuellen Wetterwerte: in Fischach 29 Grad und trocken, in Marktrettenbach 27 Grad, in Rhein am Lech 29 Grad und bedeckt.
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5: A8 Stuttgart Richtung München zwischen Hohenstadt und Ulm-West derzeit 5 Kilometer Stau. Im weiteren Verlauf zwischen Augsburg-West und Dasing staut sich der Verkehr auf 9 Kilometern Länge nach einem Unfall. Stau und stockenden Verkehr gibt's auch in der Gegenrichtung Richtung Stuttgart zwischen Ulm-West und Mühlhausen. A96 München Richtung Lindau zwischen Memmingen-Ost und dem Kreuz Memmingen derzeit 3 Kilometer Stau im Baustellenbereich. Aktuelle Blitzer stehen in Augsburg auf der Konrad-Adenauer-Allee und der Augsburger Straße. Auf der Ulmer Landstraße in Neusers wird geblitzt. Auf der B472 bei Biedingen. Dann haben wir einen Blitzer in Dillingen auf dem Georg-Schmied-Ring. In Geltendorf wird auf der Schwabhauser Straße geblitzt und in Füssen steht einer auf der Froschenseestraße.
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5: Ich hoffe, ihr steht nicht irgendwo im Stau auf der Autobahn, sondern kommt gut nach Hause, in den Feierabend, ins Wochenende bzw. rein in die Sommerferien.
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0: Es war der Freitagnachmittag hier bei uns, der Start ins Wochenende, in den Feierabend und gleichzeitig natürlich auch in die Sommerferien. Wir hören uns morgen früh wieder zu Urlaub on Air, das Sommerprogramm von Radio Schwaben hier bei uns. Ab 8 Uhr begleite ich euch durch den Samstagvormittag. Würde mich freuen, wenn ihr dabei seid. Wünsche euch jetzt noch einen richtig schönen, schnuckligen Freitagabend. Ich bin Ralf Hohn. Ciao und tschüss.
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1: Heute Abend gibt es noch Schauer und Gewitter, dazu ist es oft dicht bewölkt. Im Allgäu fällt örtlich noch Regen. In der Nacht lockert es stellenweise auf, die Luft bleibt mit 17 bis 20 Grad mild. Der Radio Schwaben 3-Tage-Trend. Morgen gibt es in Bayerisch-Schwaben und dem Allgäu viele Wolken. Danach ziehen erneut Schauer durch, im Ostallgäu auch einzelne Gewitter. Später lockert es etwas auf. Am Sonntag ist das Wetter zunächst noch wechselhaft. Nachmittags wird es freundlicher und deutlich wärmer. Zum Wochenstart geht der Wärmetrend weiter. Trotz einiger Wolken sind 33 bis 35 Grad möglich. Aktuell liegen die Temperaturen in Neusäß bei 23 Grad, in Bad Hindelang bei 20 Grad und in Weißenhorn bei 20 Grad. Dort bleibt es trocken.
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0: 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Es ist 18 Uhr und 59 Minuten. 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
3: Ich bin Florian Klaus. Ein Großteil der Menschen, die zuletzt irregulär in die spanische Exklave Ceuta in Nordafrika gekommen sind, haben das Gebiet wieder Richtung Marokko verlassen. Das berichten spanische Medien unter Berufung auf das Innenministerium. Demnach sind 37.500 der geschätzt 60.000 Menschen nicht mehr in Ceuta. Die meisten waren schwimmend über das Meer gekommen. Dabei starben nach offiziellen Angaben mindestens 34 Menschen. Nach dem Einsatz mehrerer Löschhubschrauber ist der Waldbrand in den Chiemgauer Alpen gelöscht. Der Katastrophenfall in der Region wird deswegen um Mitternacht beendet. Verbliebene Glutnester will die Feuerwehr am Wochenende noch bekämpfen, damit das Feuer nicht wieder aufflammt. Wer 45 Jahre lang gearbeitet hat, soll in Zukunft nicht mehr automatisch abschlagsfrei in Rente gehen können. Gegen diesen Plan der Bundesregierung lehnen sich die CDU-Ministerpräsidenten von Sachsen, Sachsen-Anhalt und Thüringen auf. Sachsens Landeschef Kretschmer droht mit einem Nein im Bundesrat. Der Unionsfraktionsvize im Bundestag Müller hat der Rheinischen Post aber gesagt, dass an dem Vorhaben nicht mehr gerüttelt werden dürfe. Der Druck auf FIFA-Präsident Gianni Infantino wächst. Nach der Boykottdrohung der UEFA und massiver Kritik weiterer Verbände verliert er jetzt auch noch seinen hochrangigen Berater Carlos Cordero. Wackeln damit Infantinos milliardenschwere Investorenpläne, Thomas Thunfeld?
4: Der erhoffte Milliardendeal des FIFA-Präsidenten wird immer unwahrscheinlicher. Nachdem sich nun bereits drei Kontinentalverbände kritisch bzw. klar gegen seine Pläne ausgesprochen haben, scheinen die unter den FIFA-Mitgliedsverbänden kaum noch mehrheitsfähig. Und die drastische Kritik seines zurückgetretenen ehemaligen Vertrauten Cordero zeigt ja, dass auch Infantino selbst nicht mehr unumstritten ist.
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1: Vorsicht auf der A96 München Richtung Lindau zwischen Landsberg Nord und Landsberg.
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1: Und jetzt mehr 80er, 90er und aktuelle Hits. Von Nordschwaben bis ins Allgäu. Im Studio für euch Martina Neu. Einen schönen guten Abend. Los geht's.

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0: Es ist 19 Uhr und 24 Minuten. 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
1: Am Abend gibt es bei uns dichte Wolken und letzte Schauer. Einzelne Gewitter klingen rasch ab. In der Nacht bleibt es meist stark bewölkt. Stellenweise fällt noch etwas Regen. Dazu kühlt es auf 17 bis 20 Grad ab. Der Radio Schwaben 3-Tage-Trend in Bayerisch, Schwaben und dem Allgäu. Morgen ist es meist bewölkt. Tagsüber ziehen erneut Schauer durch. Und vor allem im Ostallgäu sind am Nachmittag auch einzelne Gewitter dabei. Danach lockert es öfter auf. Am Sonntag ist es zunächst freundlich. Später kommt mehr Sonne und deutlich wärmere Luft. Zum Wochenstart wird es heiß mit 33 bis 35 Grad. In Untermeitingen sind es aktuell 28 Grad und es ist trocken. In Bad Grönenbach liegen die Temperaturen bei 26 Grad. In Donauwörth sind es 29 Grad.
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1: Vorsicht auf der A96 München Richtung Lindau zwischen Landsberg Nord und Landsberg West. Dort liegt ein Eimer auf der Fahrbahn. Zwischen A8 Augsburg Ost und der Bürgermeister-Wegele-Straße in Augsburg staut es sich auf der B2 Augsburg Richtung München auf einem Kilometer. Auf der B17 Landsberg Richtung Reute stockt der Verkehr zwischen Horn und Füssen auf einem Kilometer. Dort verliert ihr bis zu 16 Minuten. Auch auf der B300 Augsburg Richtung Eichach zwischen Dasing West und A8 Dasing sind es 3 Kilometer Stau. Dort verliert ihr bis zu 14 Minuten. Vorsicht in Augsburg. Die Derchinger Straße ist zwischen am Mittleren Moos und Pöttmeser Straße in beiden Richtungen gesperrt, wegen herabgestürzter Gebäudeteile auf der Fahrbahn. Und hier die neuesten Blitzer auf Radio Schwaben. In Augsburg auf der Konrad-Adenauer-Allee, auf der B472 bei Biedingen sowie auf der B19 bei Immenstadt. Die kostenfreie Verkehrs- und Blitzer-Hotline 08000 11 82 11.
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1: Jetzt wieder die schönste Musik für euch, für ganz Bayerisch, Schwaben und das Allgäu. Durch die nächste halbe Stunde begleitet euch Martina Neu. Und jetzt für euch New Radicals mit You Get What You Give, Right Here Waiting von Richard Marx. Und Emma Bunton mit What Took You So Long. Viel Spaß!

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2: Es gibt bei uns wechselhaftes Wetter mit dichten Wolken, Schauern und einzelnen Gewittern. In Bayerisch-Schwaben und im Allgäu bleibt es unbeständig. In der Nacht ziehen die Niederschläge nur langsam ab. Die Werte sinken auf 18 bis 23 Grad. Der Radio Schwaben 3-Tage-Trend. Morgen ist es oft bewölkt mit weiteren Schauern. Am Nachmittag sind vor allem im Allgäu auch Gewitter möglich. Zum Abend hin lockert es stellenweise auf. Am Sonntag ist es freundlicher und deutlich wärmer. Zum Wochenstart bleibt die heiße Luft mit 33 bis 35 Grad. Derzeit meldet Mehring 28 Grad und trocken. In Jengen sind es 22 Grad, in Wertingen 27 Grad.
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0: Es ist 19 Uhr und 58 Minuten. 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
4: Ich bin Florian Klaus. Seit September 2024 kontrolliert Deutschland an all seinen Außengrenzen. Bundesinnenminister Dobrindt hat jetzt angekündigt, die Kontrollen über den September dieses Jahres hinaus zu verlängern. Er hat das auch mit der Lage in der spanischen Exklave Ceuta erklärt. Dort waren innerhalb kurzer Zeit geschätzt 60.000 Menschen auf irregulärem Weg angekommen. Die meisten von ihnen sollen aber das Gebiet schon wieder Richtung Marokko verlassen haben. Gute Nachrichten für Azubis. Wer in einem Betrieb mit Tarifvertrag lernt, verdient deutlich mehr als noch vor ein paar Jahren. Im Durchschnitt sind die Azubi-Gehälter im vergangenen Jahr im Schnitt um fast 7% gestiegen. Stärker als die normalen Löhne. Claudia Wächter berichtet.
5: Für die meisten bedeutet das, schon im ersten Lehrjahr gibt's mehr als 1.000 Euro pro Monat. Azubis sollen möglichst auf eigenen Beinen stehen, heißt das Ziel der Gewerkschafter. Aber es gibt auch große Unterschiede. Gut verdienen Azubis zum Beispiel im öffentlichen Dienst, in der Pflege, aber auch in der Baubranche. Im Friseurhandwerk dagegen gibt's deutlich weniger.
4: Die Zahl der Arbeitslosen in Deutschland ist im Juli wieder über die 3-Millionen-Marke gestiegen. Laut der Bundesagentur für Arbeit sind es 28.000 mehr als vor einem Jahr. Für den Rest des Jahres erwartet der Arbeitsmarktexperte Terzenbach von der Bundesagentur keine starken Veränderungen. Er verwies auf die Umstände in aller Welt, vor allem die Energiepreissituation wegen des Kriegs in Nahost. Monatelang mussten Reisende zwischen Nürnberg und Regensburg auf den Bus umsteigen. Zum Start in die Sommerferien fahren auf der Strecke wieder Züge. Die Sanierung ist fertig. Sie hat 3 Wochen länger gedauert als geplant. Mehr kosten soll sie deswegen aber nicht. Ursprünglich hatte die Bahn mit rund 1,4 Milliarden Euro gerechnet. Die Prognose sei aber um einen 3-stelligen Millionenbetrag gesenkt worden, heißt es.
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2: Auf der A7 Ulm Richtung Füssenreuth steht zwischen Nesselwang und Reinhardshoftunnel ein defekter PKW. Der Standstreifen ist blockiert. In Augsburg stockt auf der B2 Mühlhauser Straße Richtung München der Verkehr zwischen A8 Augsburg Ost und der Bürgermeister Wegele Straße in Augsburg auf 1 Kilometer. Auf der B17 Füssener Straße Landsberg Richtung Reute stockt der Verkehr zwischen Horn und Füssen auf 1 Kilometer mit bis zu 16 Minuten Zeitverlust. Auch auf der B300 Augsburg Richtung Eichach stockt der Verkehr zwischen Dasing West und A8 Dasing auf 3 Kilometern mit bis zu 14 Minuten Zeitverlust. Vorsicht in Augsburg. Die Derchinger Straße ist zwischen am Mittleren Moos und der Pöttmeser Straße in beiden Richtungen gesperrt. Grund sind herabgestürzte Gebäudeteile auf der Fahrbahn. Und hier die neuesten Blitzer auf Radio Schwaben. Auf der B472 bei Biedingen und auf der B19 bei Immenstadt. Meldet Staus und Blitzer immer per WhatsApp unter 08000.
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0: Es geht rein ins Wochenende und für einige auch in den Urlaub. Und zum Start wird es knackig warm, sagt Radioschwaben-Wetterexperte Kai Zorn.
1: Am Samstag sind es 25 bis etwas über 30, am Sonntag 27 bis 33 Grad.
2: Und dass es heiß ist, hat man auch in der Radioschwaben-Redaktion gemerkt. Und unser lieber Kollege Markus ist mal etwas kreativ geworden.
3: Wenn man im Auto in 60 Sekunden eine Pizza fertig backen kann.
0: Wir wünschen euch jetzt einen wunderschönen Start ins Wochenende, in den Urlaub. Kommt alle wieder gut, gesund und munter zurück.
2: Wir sind Lukas und Franzi für euren guten Start in den Morgen.
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1: Es ist 20 Uhr und 26 Minuten. 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
2: Bei uns ist es am Abend zwischen Donau und den Alpen meist wolkig. Örtlich ziehen noch Schauer durch, vor allem Richtung Nordschwaben und am Alpenrand. In der Nacht gehen die Temperaturen auf 17 bis 20 Grad zurück.
3: Der Radio Schwaben 3-Tage-Trend.
2: Morgen gibt's in Bayerisch-Schwaben und im Allgäu vielfach grauen Himmel. Später ziehen immer wieder Schauer durch, im Ostallgäu auch einzelne Gewitter. Zum Abend hin lockert es stellenweise auf. Am Sonntag wird es freundlicher mit längeren sonnigen Abschnitten. Zum Wochenstart wird es wieder deutlich heißer, oft aber auch dicht bewölkt mit 33 bis 35 Grad. Die aktuellen Wetterwerte. In Friedberg 25 Grad und trocken. In Germeringen 23 Grad und in Nördlingen 31 Grad.
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2: Vorsicht auch der A96 zwischen Windach und Greifenberg. In beiden Richtungen sind Rehe auf der Fahrbahn. Auf der B2 Augsburg Richtung München stockt der Verkehr zwischen A8 Augsburg Ost und der Bürgermeister Wegele-Straße in Augsburg auf 1 Kilometer bis zu 13 Minuten Zeitverlust. Auf der B17 Landsberg Richtung Reute staut es sich zwischen Horn und Füssen auf 1 Kilometer bis zu 16 Minuten Zeitverlust. Es ist nur ein Blitzer gemeldet, auf der B19 bei Immenstadt. Gute Fahrt mit Radio Schwaben.
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2: Ich bin Martina Neu. Mehr Abwechslung, mehr Hits, einfach mehr Schwaben. Für Augsburg, Gundelfingen oder Immenstadt und ganz bayerisch Schwaben. Freut euch auf Ace of Base mit All That She Wants, Ghostbusters von Ray Parker Jr. und PM Dawn mit Set Adrift on Memory Bliss.

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1: Heute Abend gibt's bei uns viele Wolken und örtlich noch kurze Schauer. In der Nacht meist dichte Wolken, stellenweise wieder Regen. Die Temperaturen gehen auf 17 bis 20 Grad zurück. Der Radio Schwaben 3-Tage-Trend. Morgen startet es oft grau, später ziehen verbreitet Schauer durch. Vor allem Richtung Alpenrand sind auch einzelne Gewitter möglich. Zum Abend lockert es stellenweise auf. Am Wochenende wird es zwischen Nordschwaben und dem Allgäu freundlicher. Nach Wolken am Vormittag kommt am Nachmittag häufiger die Sonne heraus. Zum Wochenstart werden 33 bis 35 Grad erreicht, dazu oft Wolken. Momentan in Pöttmes 24 Grad und trocken. In Obergünzburg 22 Grad und in Kaisheim 25 Grad und bedeckt.
0: 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Es ist 20 Uhr und 56 Minuten. 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
2: Ich bin Florian Klaus. Ein Großteil der Menschen, die zuletzt irregulär in die spanische Exklave Ceuta in Nordafrika gekommen sind, haben das Gebiet wieder Richtung Marokko verlassen. Das berichten spanische Medien unter Berufung auf das Innenministerium. Demnach sind 37.500 der geschätzt 60.000 Menschen nicht mehr in Ceuta. Die meisten waren schwimmend über das Meer gekommen. Dabei starben nach offiziellen Angaben mindestens 34 Menschen. Für den Kanzler ist es ein Gesamtkonzept, das umgesetzt werden muss, für seine Sozialministerin sogar ein Gesamtkunstwerk, die geplante Rentenreform. Mehrere Ministerpräsidenten sehen das völlig anders. Sachsens Landeschef Kretschmer droht mit einem Nein im Bundesrat. Der Zeitler berichtet.
3: Ohne Veränderungen werden wir nicht zustimmen können, sagte Kretschmer dem RND. Und wenn andere Länder auch nicht zustimmen, dann gibt es diese Renten- und Pflegereform nicht. Im Kanzleramt dürfte man über diese Worte eines CDU-Ministerpräsidenten alles andere als erfreut sein. Auf seiner Seite hat Kretschmer die beiden Ostministerpräsidenten Sven Schulz aus Sachsen-Anhalt und den Thüringer Mario Vogt.
2: Nach dem Einsatz mehrerer Löschhubschrauber ist der Waldbrand in den Chiemgauer Alpen gelöscht. Der Katastrophenfall in der Region wird deswegen um Mitternacht beendet. Verbliebene Glutnester will die Feuerwehr am Wochenende noch bekämpfen, damit das Feuer nicht wieder aufflammt. Wer Waschmaschine, Kühlschrank, TV oder Handy lieber reparieren statt wegwerfen möchte, findet jetzt Hilfe. Die neue Website reparieren-statt-wegwerfen.de vermittelt direkt passende Werkstätten in der Nähe. Hintergrund ist das neue Recht auf Reparatur. Laut einer Studie haben zwar 44% der Verbraucherinnen und Verbraucher davon gehört, die genauen Regeln kennen aber die wenigsten.
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1: Vorsicht auf der A96 Lindau Richtung München zwischen Windach und Greifenberg. Rehe auf der Fahrbahn, das gilt auch für die Gegenrichtung. In Augsburg staut es sich auf der B2 Mühlhauser Straße Richtung München zwischen A8 Augsburg Ost und Bürgermeister Wegele Straße auf 1 Kilometer. Ihr verliert bis zu 13 Minuten. Zwischen Horn und Füssen staut es sich auf der B17 Füssener Straße Landsberg Richtung Reute auf 1 Kilometer. Hier verliert ihr bis zu 16 Minuten. Auf der B308 Sonthofen Richtung Hindelang-Oberjoch ist zwischen Bad Oberdorf und Oberjoch nach einem Unfall die Fahrbahn auf 1 Fahrstreifen verengt. Und hier die neuesten Blitzer auf Radio Schwaben. Am Klinkerberg in Augsburg und auf der B19 bei Immenstadt. Gute und sichere Fahrt.
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1: Für ganz Bayerisch Schwaben und das Allgäu, ich begleite euch noch bis Mitternacht auf Radio Schwaben. Viel Spaß. Für euch am Mikro, Martina Neu. Auf geht's.

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3: Es ist 21 Uhr und 26 Minuten. 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
4: Am späten Abend liegt über uns eine dichte Wolkendecke. In Bayerisch-Schwaben und im Allgäu weht nur wenig Wind. In der Nacht ziehen stellenweise Schauer durch. Die Luft bleibt mild und die Temperaturen gehen auf 18 bis 20 Grad zurück. Der Radio Schwaben 3-Tage-Trend. Morgen gibt es überwiegend Wolken. Vor allem Richtung Alpen sind einzelne Schauer oder Gewitter möglich. Zum Abend hin lockert es stellenweise auf. Am Sonntag wird es freundlicher, im Tagesverlauf oft sonnig. Zum Wochenstart wird es deutlich wärmer, teils wieder wolkiger mit 33 bis 35 Grad. Aktuell meldet Affing bedeckten Himmel bei 25 Grad. In Lindau sind es 23 Grad. In Bissingen liegen die Temperaturen bei 25 Grad.
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4: Vorsicht auf der A96. Zwischen Windach und Greifenberg sind in beiden Richtungen Rehe auf der Fahrbahn. Zwischen Mindelheim und Buchlohe West sind in beiden Richtungen Personen auf der Fahrbahn. In Richtung München ist auf der A96 zwischen Holzgünz und Erkheim wegen eines defekten LKW der Standstreifen blockiert. Außerdem liegen Reifenteile auf der Fahrbahn. Auf der B2 Augsburg Richtung München staut es sich zwischen der A8 Augsburg Ost und der Bürgermeister Wegele Straße in Augsburg auf 1 Kilometer. Der Zeitverlust beträgt bis zu 13 Minuten. Zwischen Horn und Füssen staut es sich auf der B17 Landsberg Richtung Reute auf 1 Kilometer. Der Zeitverlust beträgt bis zu 16 Minuten. Nach einem Unfall ist auf der B308 Sonthofen Richtung Hindelang-Oberjoch
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4: Für das Ries, die Region Augsburg und das Allgäu, wir haben wieder nur die größten Hits für euch rausgesucht. Martina Neu begleitet euch durch den Freitagabend. Viel Spaß!

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1: Am späten Abend ist es bei uns meist bedeckt. In Bayerisch-Schwaben und im Allgäu gibt es in der Nacht gebietsweise Schauer, vereinzelt auch Gewitter. Dazu kühlt es nur auf 16 bis 20 Grad ab. Der Radio Schwaben 3-Tage-Trend. Morgen folgt nach teils nasser Nacht ein oft wolkiger Tag mit einzelnen Schauern oder kurzen Gewittern. Zum Abend hin auch öfter Auflockerungen. Am Sonntag ist es freundlicher und deutlich wärmer. Zum Wochenstart legt die Wärme kräftig zu, dann ist es heiß mit 33 bis 35 Grad. Die aktuellen Wetterwerte. In Meitingen 25 Grad bei bedecktem Himmel. In Memmingen 22 Grad und stark bewölkt. In Wallerstein 28 Grad.
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0: Es ist 21 Uhr und 56 Minuten. 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
3: Ich bin Moritz Einzel. Seit September 2024 kontrolliert Deutschland an allen Außengrenzen. Bundesinnenminister Dobrindt hat jetzt angekündigt, die Kontrollen über den September dieses Jahres hinaus zu verlängern. Er hat das auch mit der Lage in der spanischen Exklave Ceuta erklärt. Dort waren innerhalb kurzer Zeit geschätzt 60.000 Menschen auf irregulärem Weg angekommen. Die meisten von ihnen sollen aber das Gebiet schon wieder Richtung Marokko verlassen haben. Wer 45 Jahre lang gearbeitet hat, soll in Zukunft nicht mehr automatisch abschlagsfrei in Rente gehen können. Gegen diesen Plan der Bundesregierung lehnen sich die CDU-Ministerpräsidenten von Sachsen, Sachsen-Anhalt und Thüringen auf. Sachsens Landeschef Kretschmer droht mit einem Nein im Bundesrat. Der Unionsfraktionsvize im Bundestag Müller hat der Rheinischen Post aber gesagt, dass an dem Vorhaben nicht mehr gerüttelt werden dürfe. Nachdem es im letzten Jahr stellenweise deutlich zu voll auf der Wiesn geworden ist, soll es beim diesjährigen Oktoberfest besser laufen. Dabei helfen sollen KI-gestützte Kameras, die zu große Ansammlungen erkennen sollen und schnell Alarm schlagen. Am zweiten Wiesn-Samstag war es im vergangenen Jahr vor den Festzelten so voll geworden, dass es für tausende Menschen weder vor noch zurückging. Der Druck auf FIFA-Präsident Gianni Infantino wächst. Nach der Boykottdrohung der UEFA und massiver Kritik weiterer Verbände verliert er jetzt auch noch seinen hochrangigen Berater Carlos Cordeiro. Wackeln damit Infantinos milliardenschwere Investorenpläne? Thomas Thonfeld?
4: Der erhoffte Milliardendeal des FIFA-Präsidenten wird immer unwahrscheinlicher. Nachdem sich nun bereits 3 Kontinentalverbände kritisch bzw. klar gegen seine Pläne ausgesprochen haben, scheinen die unter den FIFA-Mitgliedsverbänden kaum noch mehrheitsfähig. Und die drastische Kritik seines zurückgetretenen ehemaligen Vertrauten Cordeiro zeigt ja, dass auch Infantino selbst nicht mehr unumstritten ist.
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1: Vorsicht auf der A96 Lindau Richtung München. Zwischen Buchloe Ost und Landsberg West sowie zwischen Greifenberg und Inning am Ammersee stehen defekte Pkw. Jeweils ist der Standstreifen blockiert. Außerdem Vorsicht auf der B19 und B308 Kempten Richtung Oberstdorf zwischen Immenstadt Nord und Rauenzell wegen eines defekten Pkw. Und hier die neuesten Blitzer auf Radio Schwaben. Auf der Romantischen Straße in Möttingen und auf der B19 bei Immenstadt. Kommt gut an.
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1: 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Ob 80er, 90er oder aktuelle Hits, in dieser Stunde ist alles mit dabei. Für Augsburg, Donauwörth und Sonthofen. Mein Name ist Martina Neu. Schön, dass ihr dabei seid. Einen schönen Abend.

0: Es geht rein ins Wochenende und für einige auch in den Urlaub. Und zum Start wird's knackig warm, sagt Radioschwaben-Wetterexperte Kai Zorn.
1: Am Samstag sind es 25 bis etwas über 30, am Sonntag 27 bis 33 Grad.
2: Und dass es heiß ist, hat man auch in der Radioschwaben-Redaktion gemerkt. Und unser lieber Kollege Markus ist mal etwas kreativ geworden.
3: Wenn man im Auto in 60 Sekunden eine Pizza fertig backen kann.
0: Wir wünschen euch jetzt einen wunderschönen Start ins Wochenende, in den Urlaub. Kommt alle wieder gut, gesund und munter zurück.
2: Wir sind Lukas und Franzi für euren guten Start in den Morgen.
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1: Es ist 22 Uhr und 27 Minuten. 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
2: Heute spät ist der Himmel meist bedeckt. In den frühen Nachtstunden ziehen stellenweise Schauer auf, vereinzelt auch ein Gewitter. Die Temperaturen sinken auf 16 bis 20 Grad. Der Radio Schwaben 3-Tage-Trend. Morgen gibt es in Bayerisch-Schwaben und dem Allgäu meist viele Wolken, örtlich noch einen Schauer. Später lockert es etwas auf, gegen Abend wird es freundlicher. Am Sonntag sind zunächst ein paar Wolken unterwegs, danach setzt sich immer häufiger die Sonne durch. Zum Wochenstart wird es dann deutlich heißer mit 33 bis 35 Grad. In Bobingen liegen die Temperaturen bei 22 Grad, dazu ist es stark bewölkt. In Wertach sind es 22 Grad, in Nersingen liegt die Temperatur bei 24 Grad, dort bleibt es trocken.
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2: Auf der A96 Lindau Richtung München ist zwischen Buchloe Ost und Landsberg West der Standstreifen wegen eines defekten PKW blockiert. Zwischen Greifenberg und Inning am Ammersee ebenfalls. Auf der B19 und B308 Kempten Richtung Oberstdorf steht zwischen Immenstadt Nord und Rauenzell ein defekter PKW. Und hier die neuesten Blitzer auf Radio Schwaben, auf der Romantischen Straße in Möttingen und auf der B19 bei Immenstadt. Kommt gut ans Ziel.
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2: Die besten Hits jetzt bei uns für ganz Bayerisch-Schwaben und das Allgäu. Ich begleite euch noch bis Mitternacht auf Radio Schwaben. Viel Spaß. Und jetzt für euch Backstreet Boys mit Larger Than Life, Alone von Heart und Faith Hill mit This Kiss. Auf geht's.

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1: In den frühen Nachtstunden ist es zwischen Donau und den Alpen meist dicht bewölkt. Später ziehen stellenweise Schauer durch, vereinzelt auch Gewitter, im Ostallgäu und Richtung Augsburg schon etwas früher. Bis zum Morgen sinken die Temperaturen auf 16 bis 20 Grad. Der Radio Schwaben 3-Tage-Trend. Morgen gibt es in Bayerisch-Schwaben und dem Allgäu oft Wolken. Am Nachmittag wird es erneut unbeständig mit einzelnen Schauern und Gewittern. Zum Abend hin lockert es stellenweise auf. Am Sonntag wechseln sich Wolken und Sonne ab. Insgesamt wird es freundlicher und meist trocken. Zum Wochenstart setzt sich die Erwärmung fort. Dann stehen 33 bis 35 Grad an. Im Moment meldet Oettingen trocken bei 26 Grad, in Dietmannsried 19 Grad und in Stadtbergen Regen bei 22 Grad.
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0: Es ist 22 Uhr und 58 Minuten. 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
3: Ich bin Moritz Einzel. Die Krise in der spanischen Exklave Ceuta spitzt sich weiter zu. Mindestens 57 Migranten sind nach Angaben eines spanischen Fernsehsenders ums Leben gekommen. Sie wollten von Marokko aus nach Ceuta gelangen. Der Bericht von Zoe Tassovali.
4: Viele Menschen versuchten, durch das Meer nach Ceuta zu schwimmen. Andere kletterten über die meterhohen Grenzzäune. Unter ihnen sind auch viele Frauen, Kinder und Jugendliche. Laut den spanischen Behörden ist zwar ein Großteil inzwischen freiwillig nach Marokko zurückgekehrt. Die EU-Kommission macht trotzdem jetzt eine klare Ansage. Von Ceuta aus geht es derzeit nicht weiter auf das europäische Festland. Die spanische Exklave gehört zwar zur EU, liegt aber außerhalb des Schengen-Raums.
3: Ganz Deutschland hat jetzt gleichzeitig Sommerferien. Auf den Autobahnen sorgt das für lange Staus. Der ADAC hat am Nachmittag bundesweit 24 Staus mit jeweils mehr als 10 Kilometern Länge gezählt. Besonders betroffen waren unter anderem die A1 Richtung dänische Grenze, die A9 zwischen München und Nürnberg sowie die A8 Richtung Österreich und Italien. Nach dem Einsatz mehrerer Hubschrauber ist der offene Waldbrand in den Chiemgauer Alpen gelöscht. Der Katastrophenfall wird deswegen um Mitternacht beendet. Das hat der Kreisfeuerwehrverband Traunstein mitgeteilt. Am Wochenende sollen in dem Gebiet bei Unterwössen Nachlöscharbeiten verbliebene Glutnester bekämpfen. Der Widerstand gegen die WM-Pläne von FIFA-Chef Infantino wächst. Nach dem Europäischen Verband UEFA und der CONCACAF, die Nord-Mittelamerika und die Karibik vertritt, geht jetzt auch der Asienverband auf Abstand zu Infantino. Aus Protest gegen die Pläne ist außerdem Infantino-Berater Carlos Cordeiro zurückgetreten. Infantino will eine neue Vermarktungsgesellschaft für Weltmeisterschaften gründen und Anteile davon an private Investoren verkaufen.
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1: Auf der A8 Stuttgart Richtung München ist zwischen Burgau und Zusmarshausen der Standstreifen wegen eines defekten PKW blockiert. Auf der A96 Lindau Richtung München ist zwischen Holzgüns und Erkheim wegen eines defekten LKW der rechte Fahrstreifen noch bis etwa Mitternacht gesperrt. Uns liegt nur ein Blitzer vor, auf der Romantischen Straße in Mettingen. Kommt gut an.
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1: 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In dieser Stunde am Freitagabend kommt jetzt der Soundtrack für euren Abend.

0: Es ist 23 Uhr und 24 Minuten. 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
1: Heute Nacht ist es zunächst meist bedeckt, später ziehen stellenweise Schauer durch, lokal ist auch mal ein Gewitter dabei. Bis zum frühen Morgen sinken die Werte auf 16 bis 20 Grad. Der Radio Schwaben 3-Tage-Trend. Morgen gibt es in Bayerisch-Schwaben und im Allgäu viele Wolken, tagsüber sind vereinzelt Schauer möglich, am Abend lockert es öfter auf. Am Sonntag wird es freundlicher mit mehr Sonne und nur noch wenigen dichten Wolken. Zum Wochenstart legt die Hitze weiter zu, dann steigen die Temperaturen auf 33 bis 35 Grad. Im Moment meldet Großaltingen 21 Grad. In Marktoberdorf sind es 21 Grad und trocken. In Genderkingen liegen die Werte bei 24 Grad.
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1: Auf der B308 Sonthofen Richtung Hindelang-Oberjoch zwischen Bad Oberdorf und Oberjoch ist die Unfallstelle geräumt. Nur ein Blitzer ist derzeit aufgebaut auf der romantischen Straße in Möttingen. Kommt gut ans Ziel.
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1: Die letzte Stunde am Freitagabend für Kissing, Oettingen oder Oberstdorf und ganz Bayerisch Schwaben. Freut euch auf Liquido mit Narcotic, You Can Call Me Al von Paul Simon und Pet Shop Boys mit Sea Vida E.

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1: Heute Nacht meist bedeckter Himmel. Später ziehen stellenweise Schauer durch, vereinzelt auch Gewitter, am ehesten Richtung Alpenrand bei 17 bis 20 Grad. Der Radio Schwaben 3-Tage-Trend. Morgen oft Wolken. In Bayerisch-Schwaben und im Allgäu wird es am Nachmittag wechselhaft mit einzelnen Schauern oder Gewittern. Am Abend lockert es häufiger auf. Am Sonntag wird es nach einem meist trockenen Start freundlicher. Zum Wochenstart wird es mit 33 bis 35 Grad deutlich heißer. Dazu ist es häufig wolkig. Die aktuellen Wetterwerte: in Zusmarshausen 20 Grad und trocken, in Immenstadt 17 Grad und in Neu-Ulm 23 Grad.
0: Es ist 23 Uhr und 59 Minuten. 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
2: Ich bin Moritz Einzel. Mehr als 50.000 Menschen haben versucht, von Marokko aus in die spanische Exklave Ceuta zu kommen. Jetzt ist die dadurch verursachte Migrationskrise nach Angaben der spanischen Regierung praktisch überwunden. Nahezu alle, die in Ceuta angekommen waren, seien inzwischen wieder nach Marokko zurückgekehrt, hieß es. Der Chef der EVP-Fraktion im Europaparlament, der CSU-Politiker Weber, fand im ZDF dennoch deutliche Worte.
3: Man hat versucht, wieder mit Migration politischen Druck auszuüben, und das darf Europa nicht zulassen. Wir haben das bei Erdogan in der Türkei schon mal erlebt, wir haben das bei Lukaschenko in Belarus schon mal erlebt, an der polnischen Grenze. Auch Putin hat es in Finnland versucht, und Europa muss da in der Lage sein, sofort zu handeln, Grenzen zu schließen. Europa darf sich nicht erpressbar machen.
2: Weber forderte, die EU-Grenzschutzagentur Frontex zu stärken. Wegen des Zustroms von Migranten aus Marokko setzt Italien das Schengen-Abkommen mit Spanien für einen Monat aus. Da beide Länder keine gemeinsame Grenze haben, betrifft die Maßnahme Passagiere, die per Flugzeug oder Schiff unterwegs sind. Sie müssen bei der Einreise einen Pass vorzeigen. Als erster bayerischer Ministerpräsident hat Markus Söder der Republik Moldau einen Besuch abgestattet. In der Hauptstadt Chișinău sagte Söder, das Land sollte einen Platz in der EU haben. Die Moldawier würden hart arbeiten, um das Verfahren zu bestehen. Moldaus Präsidentin Sandu warnte vor einer unnötigen Verzögerung des Beitrittsverfahrens. Der Widerstand gegen FIFA-Präsident Infantino nach der Vorstellung seiner Investorenpläne wächst weiter. Neben der UEFA gehen weitere Kontinentalverbände auf Distanz zu Infantino, jetzt auch der asiatische Fußballverband. Und ein hochrangiger Berater Infantinos ist aus Protest zurückgetreten. Er nannte die Pläne ein schlechtes Geschäft für den Fußball und seine Zukunft. Infantino will WM-Anteile an private Investoren verkaufen.
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1: Vorsicht auf der B12, Kempten Richtung Buchlohe. Zwischen Germeringen und Jengen steht ein defekter PKW. Und hier die neuesten Blitzer auf Radio Schwaben, am Klinkerberg in Augsburg sowie auf der romantischen Straße in Möttingen. Kommt gut an. 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

0: Es ist 0 Uhr und 24 Minuten. 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
1: In der Nacht ziehen bei uns noch Schauer und einzelne Gewitter durch. Bis zum Morgen trocknet es in Bayerisch-Schwaben und im Allgäu meist ab, bei milden 17 bis 20 Grad. Tagsüber gibt es viele Wolken und freundliche Abschnitte. Am Nachmittag sind nur noch vereinzelt kurze Schauer möglich. Bis zum Abend lockert es weiter auf. Der Radio Schwaben 3-Tage-Trend. Morgen ist es erst oft wolkig, später kommt mehr Sonne durch. Zum Wochenstart wird es sonniger und mit 33 bis 35 Grad deutlich heißer. Im weiteren Wochenverlauf bleibt es warm bis heiß. Dazu ziehen zeitweise mehr Wolken auf und örtlich sind wieder Schauer möglich. Aktuell haben wir in Dinkelscherben 18 Grad bei starker Bewölkung, in Bad Wörishofen 21 Grad und in Nordendorf 23 Grad.
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1: Auf der B12 Kempten Richtung Buchlohe steht zwischen Germeringen und Jengen ein defekter PKW. Und hier die neuesten Blitzer auf Radio Schwaben. Am Klinkerberg in Augsburg sowie auf der Romantischen Straße in Möttingen. Kommt gut ans Ziel.
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1: In der Nacht ziehen bei uns noch Schauer und einzelne Gewitter durch. In Bayerisch-Schwaben und dem Allgäu ist es oft dicht bewölkt. Örtlich fällt noch Regen, bei 18 bis 21 Grad. Am Vormittag wird es nach und nach trockener, später lockert es auf. Und gegen Abend zeigt sich das Wetter freundlicher. Der Radio Schwaben 3-Tage-Trend. Morgen ist es oft noch wolkig, danach setzt sich mehr Sonne durch und es bleibt meist trocken. Zum Wochenstart wird es heiß mit 33 bis 35 Grad und viel Sonne. Und am Dienstag hält die Wärme an, später sind vereinzelt Schauer oder Gewitter möglich. In Welden liegen die Temperaturen bei 21 Grad unter bedecktem Himmel, in Kaufbeuren bei 21 Grad und in Holzheim bei 23 Grad. Dort bleibt es trocken.
0: Es ist 0 Uhr und 55 Minuten. 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
2: Ich bin Moritz Einzel. In der spanischen Nordafrika-Exklave Ceuta entspannt sich die Lage zunehmend. Von etwa 50.000 Migranten sind nach Angaben der Regierung in Madrid fast alle wieder freiwillig nach Marokko zurückgekehrt. Die Vorkommnisse haben in Europa eine neue Asyldebatte angefacht. Der Chef der EVP-Fraktion im EU-Parlament, Weber, erinnerte im ZDF daran, dass erst vor einem Monat neue Asylregeln für die EU beschlossen wurden.
3: Genau die Zustände wollten wir und wollen wir beenden. Und deswegen, wenn es jetzt dazu kommt, dass auch Marokko die Flüchtlinge direkt zurücknimmt, dass die Menschen wieder nach Marokko zurückgehen, sind es gute Nachrichten und das zeigt, dass Europa auch durchsetzungsfähig ist. Ich freue mich darüber, wenn dem so ist.
2: In Deutschland kündigte Bundesinnenminister Dobrindt an, die Grenzkontrollen nochmals zu verlängern. SPD-Generalsekretär Klüssendorf will an der abschlagsfreien Rente nach 45 Beitragsjahren festhalten. Der Bild-Zeitung hat Klüssendorf gesagt, Menschen, die sehr lange gearbeitet und ihre Beiträge gezahlt hätten, sollten die Möglichkeit haben, früher abschlagsfrei in Rente zu gehen. Betroffene hätten sich das verdient. Zuvor hatten sich 5 ostdeutsche Ministerpräsidenten gegen die Abschaffung der sogenannten Rente mit 63 ausgesprochen. Bei einem schweren Unwetter in der sächsischen Schweiz ist nach Polizeiangaben ein Mensch ums Leben gekommen. Mehrere weitere wurden verletzt. Das Unglück fand im Kurort Rathen statt. Ein massiver Windbruch habe dafür gesorgt, dass Bäume umstürzten. Das Ganze passierte nahe der Felsenbühne, einem der größten Freilichttheater Sachsens. FIFA-Präsident Infantino bekommt immer mehr Gegenwind. Der Betriebsdirektor des Fußball-Weltverbandes Lamour erhebt schwere Vorwürfe. In einem Schreiben, das der Nachrichtenagentur AP vorliegt, wirft er Infantino vor, Mitarbeiter einzuschüchtern. Die Pläne des FIFA-Chefs, Weltmeisterschaften für private Investoren zu öffnen, lehnt auch Lamour deutlich ab.
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1: Aktuell liegen uns keine Verkehrsstörungen vor. Und hier die neuesten Blitzer auf Radio Schwaben. Am Klinkerberg in Augsburg und auf der Romantischen Straße in Möttingen. Meldet Staus und Blitzer immer per WhatsApp unter 08000 11 82 11.
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0: Es ist 1 Uhr und 26 Minuten. 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
1: In der Nacht bleibt es bei uns unbeständig, mit Schauern und einzelnen Gewittern. Die Temperaturen liegen meist zwischen 17 und 20 Grad. Zum Morgen hin fällt in Bayerisch-Schwaben und im Allgäu stellenweise noch Regen. Später lockert es mehr auf. Und am Nachmittag zeigt sich neben Wolken auch häufiger die Sonne. Am Alpenrand sind noch einzelne Schauer möglich.
2: Der Radio Schwaben 3-Tage-Trend.
1: Morgen ziehen erst noch Wolkenfelder durch, danach setzt sich verbreitet die Sonne durch. Zum Wochenstart gibt es nach frühem Sonnenschein mit 33 bis 35 Grad einen heißen Tag. Vereinzelt ziehen Wolken auf. Am Dienstag wird es ähnlich warm, mit etwas mehr Wolken und stellenweise einzelnen Schauern. Die aktuellen Wetterwerte. In Inningen 19 Grad und stark bewölkt. In Buxheim 20 Grad bei bedecktem Himmel. In Möttingen 20 Grad.
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1: Vorsicht auf der A8 München Richtung Stuttgart, zwischen Zusmarshausen und Günzburg. Dort ist ein unbeleuchtetes Fahrzeug unterwegs. Wir haben nur einen Blitzer vorliegen, und zwar auf der romantischen Straße in Möttingen. Gute Fahrt mit Radio Schwaben.
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1: In der Nacht gibt es noch Schauer und einzelne Gewitter. Meist ist es stark bewölkt. Zum Morgen lassen die Niederschläge nach, dazu lockert es stellenweise auf. Die Temperaturen gehen auf 17 bis 20 Grad zurück. Der Radioschwaben 3-Tage-Trend. Morgen gibt es in Bayerisch-Schwaben und im Allgäu noch oft Wolken. Später setzt sich zunehmend die Sonne durch. Zum Wochenstart gibt es viel Sonnenschein und ein paar Quellwolken. Dazu wird es mit 33 bis 35 Grad heiß. Am Dienstag bleibt es ähnlich warm. Im Tagesverlauf steigt die Schauerneigung leicht an. Die aktuellen Wetterwerte. In Gessertshausen 21 Grad und trocken. In Buchlohe 21 Grad und stark bewölkt. Sowie in Burgau 21 Grad.
0: Es ist 1 Uhr und 57 Minuten. 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
2: Ich bin Moritz Einzel. FIFA-Präsident Infantino will seine Investorenpläne für die Fußball-Weltmeisterschaften nicht weiter verfolgen. Das hat der Weltverband in einer nächtlichen Pressemitteilung bekannt gegeben. Zuvor hatten sich mehrere Verbände gegen die Idee gestellt. Die Europäische Fußballunion UEFA drohte sogar mit einem WM-Boykott. Das Gebiet rund um die Stadt Neapel in Süditalien ist von einem starken Erdbeben erschüttert worden. Die Behörden gaben die Stärke mit 4,7 an. Laut italienischen Medien war es damit das stärkste Beben in der Region seit rund 40 Jahren. Viele Menschen hätten am Abend verängstigt ihre Häuser verlassen und seien auf die Straße gelaufen. Bei der Feuerwehr gingen Meldungen über Stromausfälle ein. Aufzüge blieben stecken. Zehntausende Migranten sind in kürzester Zeit schwimmend von Marokko in die spanische Exklave Ceuta gelangt. Der EVP-Fraktionschef im EU-Parlament, der CSU-Politiker Weber, hat im ZDF die spanische Regierung kritisiert.
3: Das Schwierigere war jetzt dieses Massenphänomen, 50.000 innerhalb von einem Tag. Das ist das, was jetzt die Schockwelle durch Europa geführt hat. Und das darf Europa nicht passieren. Und ich habe auch kein Verständnis dafür, dass die spanische Regierung die europäische Hilfe nicht angenommen hat. Wir haben ja dafür Frontex. Dafür haben wir Zehntausende von Frontex-Beamten ja im Dienst. Die werden von der EU bezahlt, genau um solche Fälle gemeinsam zu tragen, um gemeinsam aktiv zu sein.
2: Mittlerweile hat sich die Lage in Ceuta aber entspannt. Die Regierung in Madrid sagt, nahezu alle seien freiwillig nach Marokko zurückgekehrt. Allerdings sind auch mindestens 57 Menschen ums Leben gekommen. Der Katastrophenfall in den Chiemgauer Alpen ist seit Mitternacht beendet. Der offene Waldbrand bei Unterwössen konnte gelöscht werden. Dabei kamen gestern mehrere Hubschrauber zum Einsatz. Heute soll es noch Nachlöscharbeiten geben, um Glutnester zu bekämpfen. Die zwischenzeitlich gesperrte Bundesstraße 305 soll wieder für den Verkehr freigegeben werden.
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1: Auf der A7 Füssen-Reute Richtung Ulm ist zwischen Altenstadt an der Iller und Illertissen wegen einer Nachtbaustelle der rechte Fahrstreifen gesperrt. Voraussichtlich bis etwa 4 Uhr. Nur ein Blitzer ist derzeit aufgebaut. Auf der romantischen Straße in Möttingen kommt gut ans Ziel.
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